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1: Mit Michael Scheder. Guten Morgen. Chaletdörfer sollen viele kleine Gemeinden touristisch beleben, aber nicht überall funktioniert das Konzept. In der Steiermark, in Salzburg oder auch in Niederösterreich formiert sich immer wieder Widerstand gegen

0: solche Feriendörfer. Problematisch wird es vor allem, wenn die Betreiber in wirtschaftliche Schwierigkeiten geraten und die Chalets nicht mehr vermietet werden. So ein Leerstand ist für die Gemeinden teuer, denn dann gibt es zwar laufende Kosten, aber keine Einnahmen. Nach dem Bahnstreik gestern in Italien legt heute ein Streik den Zugverkehr in den Niederlanden lahm. Betroffen sind auch internationale Fernzüge und sämtliche Regionalverbindungen zwischen den Niederlanden und den deutschen Bundesländern an der Grenze. Dort fahren Ersatzbusse. Von Amsterdam zum Flughafen wird es einen Pendelverkehr geben. In Oslo wird heute der verstorbene norwegische König Harald V. mit einem Staatsbegräbnis verabschiedet. Ab 12 Uhr wird der Sarg in einem Trauerzug vom Königsschloss zum Dom überführt. Nach dem Gottesdienst zieht der Trauerzug dann zur Schlosskirche, wo Harald V. im königlichen Mausoleum im Familienkreis beigesetzt wird. Zum Staatsbegräbnis kommen mehrere Königspaare und Staatsoberhäupter. Zum Fußball. Der LASK ist gestern mit einer Niederlage in die Champions League Ligaphase gestartet. Die Linzer haben auswärts bei AEK Athen mit 0:1 verloren. Das nächste Spiel ist dann am 14. Oktober daheim gegen Liverpool. Man City hat gestern in Porto 2:0 gewonnen. Real Madrid hat Inter Mailand 2:1 besiegt.
1: Zuerst wird sonnig, dann gewittrig. Also alles mit dabei. Bis Mittag auf jeden Fall mal Sonne. Guten Morgen, die Temperatur erreicht noch mal knapp über 30 Grad. Dann aber im Laufe des Nachmittags steigt sie, die Gewitterwahrscheinlichkeit. Und damit kühlt es dann auch deutlich ab.
2: Das ist das Radio Rabella Verkehrsupdate. Die Ampeln seien grün, die Straßen sind frei. Aktuell kommt ihr gut voran. Wir zählen auf eure Infos 0664 820 2000.
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1: Hi zur Wochenmitte. Und heute reden wir über den berühmten und so wichtigen ersten Schritt. Also, wer geht auf wen zuerst zu? Mann auf Frau oder Frau auf Mann? Was sagt ihr?
5: Naja, die Frau kann auch mal den ersten Schritt machen, würde ich sagen.
2: Bah, na, finde ich nicht. Also, ich finde, der Mann soll den ersten Schritt machen, da bin ich total altmodisch. Was?
1: Ja, das stimmt.
2: Na, dass ich altmodisch bin, oder?
1: Ja, ich wollte eigentlich was Nettes sagen, so. Aber nein, du bist ein bisschen... nein, du magst das gern klassisch.
2: Ja,
1: altmodisch klingt
2: na,
1: so
2: okay,
1: hart.
2: Klassisch.
1: Klassisch.
2: Ja, finde ich auch.
1: Okay, also wir gehen in uns, ihr auch schon mal und schickt gerne WhatsApp durch, aber ich bin ja nicht so. Ich bin auch teilweise klassisch. Ich mache den ersten Schritt mit einem 80er und Phil Collins auf Radio Rabella. Guten Morgen.
2: Morgen.

0: Minuten nach 5. Guten Morgen auf Radio Arabella. Und jetzt wird's wirklich gefährlich, denn wir betreten kurz mal musikalisches Sperrgebiet.
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0: Ein bisschen Rock'n'Roll und ein bisschen Münchner Schmäh und herauskommt Skandal im

0: Sperrbezirk, die Spider-Murphy-Gang.
1: Yeah, der Song ist ja 1981 herausgekommen und ist dann überhaupt zum größten Hit der Münchner Band geworden. Inhaltlich geht es, sagen wir mal, ja, um das Nachtleben im Münchner Sperrbezirk.
0: Also da, wo sich der Bernhard immer rumtreibt am Wochenende.
2: Genau. Ich finde, es ein legendärer Partysong.
1: Ja, total.
2: Ja.
1: Du mittendrin.
3: Genau. Aber was denn? Sobald Frauen mehr als 5,90 für ein Getränk haben wollen, wollen sie was anderes.
2: Ich merke es
1: also,
2: mal.
3: Okay. 4 Wochen, Platz 1 in Österreich. Die Schlange vor der Rosi. Ich glaube, wir sind alle textsicher.

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1: Guten Morgen auf Radio Rabella. Es ist 18 nach 5. Ja, und was soll ich sonst noch sagen, außer es folgt heute ein Alltagswissen von unserer hauseigenen Ich-Theologin, von unserer Fischgrundlerin Hanna R.
2: Sehr schön ausgesprochen.
1: Habe ich extra rausgesucht.
2: Also Fische leben ja unter Wasser, das ist klar. Und
1: wow, echt? Das klären wir im Alltagswissen. Fische leben unter Wasser.
2: Na, pass auf, die atmen ja natürlich alle mit Kiemen. Aber Christian, gibt es da wirklich auch Ausnahmen? Und du wirst vielleicht sogar schauen. Ich habe nämlich die Fische genau unter die Lupe genommen. Und das klären wir dann alles im Radio Rabella Alltagswissen um 6.20 Uhr.
1: Hast du das wieder rechtzeitig ins Wasser zurückgeben oder haben wir jetzt die Küche voller toter Fische?
2: Und es natürlich nicht.
1: Und brauchen wir ein paar Aludosen auf und Tomatensauce, dass wir das einlegen.

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6: Wochenmitte, 17:30. Schön, dass ihr schon mit dabei seid. Hier hört Radio Arabella. Alle Infos in aller Kürze. Ja, wettermäßig 50/50. Sonnig, später dann gewitterig. Aber zuerst wird es nochmal super heiß. Mittag und am frühen Nachmittag bis zu 30 Grad sind drin. Dann kommen mehr Wolken daher. Die Gewitterwahrscheinlichkeit steigt und steigt und steigt. Und sobald es dann regnet, kühlt es auch deutlich ab.
7: Das ist das Radio Arabella Verkehrsupdate. Der Frühverkehr geht schon langsam los. Es gibt aber noch keine längeren Verzögerungen. Wir zählen auf eure Infos. 0664 820 2000.
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9: Mit Michael Scheder. Guten Morgen. Chaletdörfer sollen viele kleine Gemeinden touristisch beleben, aber nicht überall funktioniert das Konzept. In der Steiermark, in Salzburg oder auch in Niederösterreich formiert sich immer wieder Widerstand gegen solche Feriendörfer. Problematisch wird es vor allem, wenn die Betreiber in wirtschaftliche Schwierigkeiten geraten und die Chalets nicht mehr vermietet werden. So ein Leerstand ist für die Gemeinden teuer, denn dann gibt es zwar laufende Kosten, aber keine Einnahmen. Nach dem Bahnstreik gestern in Italien legt heute ein Streik den Zugverkehr in den Niederlanden lahm. Betroffen sind auch internationale Fernzüge und sämtliche Regionalverbindungen zwischen den Niederlanden und den deutschen Bundesländern an der Grenze. Dort fahren Ersatzbusse. Von Amsterdam zum Flughafen wird es einen Pendelverkehr geben. In Oslo wird heute der verstorbene norwegische König Harald V. mit einem Staatsbegräbnis verabschiedet. Ab 12 Uhr wird der Sarg in einem Trauerzug vom Königsschloss zum Dom überführt. Nach dem Gottesdienst zieht der Trauerzug dann zur Schlosskirche, wo Harald V. im königlichen Mausoleum im Familienkreis beigesetzt wird. Zum Staatsbegräbnis kommen mehrere Königspaare und Staatsoberhäupter. Zum Fußball. Der LASK ist gestern mit einer Niederlage in die Champions League Ligaphase gestartet. Die Linzer haben auswärts bei AEK Athen mit 0:1 verloren. Das nächste Spiel ist dann am 14. Oktober daheim gegen Liverpool. Man City hat gestern in Porto 2:0 gewonnen. Real Madrid hat Inter Mailand 2:1 besiegt.
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0: 2 in der Schule im Osten Österreichs. Da könnten jetzt schon die ein oder andere Prüfungen daherkommen. Also ich habe wirklich einen Geschichtslehrer gehabt, der hat am dritten Tag die ersten Leute schon zur Wiederholungsprüfung rausgeholt. Ich war mit dabei. So ungefähr, deswegen weiß ich es ganz genau, fühlen sich auch die jungen Kandidaten beim Kriebitz, wenn sie jetzt drankommen.
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2: Alexander aus Horn, du hast mir gesagt, du machst gerne Handball. Wie kann ich mir das vorstellen? Spielst du da oft oder warum ist Handball so cool? Wie ist das?
3: Also ich spiele Handball schon seitdem ich 8 Jahre alt bin und wir haben 3-mal in der Woche Training und wir fahren von Niederösterreich bis zur Steiermark alles ab.
2: Na servus, dann freut es mich, dass du jetzt kurz einen Zwischenstopp gemacht hast, wenn du falsch ist richtig. 30 Sekunden lang jede Frage falsch beantworten, ab jetzt. Was ist kleiner, ein Meer oder ein Teich?
3: Meer.
2: Welche Frucht steckt im Namen Apfelkuchen?
3: Kuchen.
2: Was ist kälter, Eis oder kochendes Wasser?
3: Kochendes Wasser.
2: Ist eine Banane A ein Obst oder B ein Werkzeug?
3: Ein Werkzeug.
2: Was ist schwerer, 1 Kilo Federn oder 1 Kilo Eisen?
3: Also 1 Kilo Federn.
2: Und eine Frage noch, wie heißt das Musical, Der Glöckner von Notre?
3: Mandarine.
2: Wäre auch interessant. Alles falsch, Gratulation.
3: Danke.

0: Mittwoch früh, guten Morgen. Wir schicken euch als Musical-Fans ins Raimund-Theater. Ach, die Schöne und das Biest steht an.
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0: Aber da gibt's nicht nur die zwei, die jetzt schon zweimal genannt wurden, Schöne und Biest, sondern auch noch ganz viele Nebenrollen.
3: Und ich habe schon welche für uns rausgesucht. Christian als Gaston.
0: Was? Das ist doch der Böse.
3: Der selbstverliebte Jäger.
0: Gekommen.
3: Der die Belle doch unbedingt heiraten will, oder?
0: Ja, wer bist du?
3: Ich bleibe in der Hauptrolle.
0: Es geht um Nebenrollen. Du kannst ihn jetzt selber als Belle besetzen.
3: Ja, jetzt hast du ihn. Sondern Bernhard besetze ich als Lumière. Das ist doch dieser charmante Kerzenständer, ja.
0: Okay, schön. Also Bernhard, das teilen wir aber aus. Auch die Hanna kriegt jetzt einfach eine Nebenrolle.
4: Ja, genau. Und zwar, wie wäre es mit Madame Potin?
0: Ja,
3: okay.
0: Das ist doch die Oma vom Tassilo, oder?
4: Genau.
0: Na, Mutter, oder? Oder ist Oma? Zuerst, früher hätte ich immer geglaubt, das ist die Oma.
3: Ich weiß, sie ist einfach eine Teekanne.
4: Ist auch was.
0: Genau.
3: Danke, Bernhard.
0: Kommt viel heißer Dampf raus, also...
3: Ja, passt ja.
0: Perfekt für dich.

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17: Mit Helene Feichtenhofer. Schönen guten Morgen. Chaletdörfer sollen viele kleine Gemeinden touristisch beleben. Doch nicht überall funktioniert das Konzept. In der Steiermark, in Salzburg oder auch in Niederösterreich formiert sich immer wieder Widerstand gegen solche Feriendörfer. Problematisch wird es vor allem, wenn die Betreiber in wirtschaftliche Schwierigkeiten geraten, sagt Arthur Schindelecker von der BOKU.
18: Es gibt in Österreich so Beispiele, wo solche eben Chaletdörfer dann tatsächlich nicht mehr vermietet werden, nicht mehr genutzt werden, und dann handelt es sich um

0: Leerstand. Und Leerstand ist für Gemeinde immer ein ökonomisches Problem, weil da gibt es kein Einkommen, da gibt es keine Steuern und es gibt aber natürlich laufende Kosten.
1: So ist es etwa in Rauris in Salzburg gekommen. Dort müssen 43 unfertige Chalets nach jahrelangem Stillstand und mehreren Klagen der Bevölkerung nun abgerissen werden. Die Regierung hat heute ihren ersten Ministerrat nach der Sommerpause. Thema dürfte das neue Klimagesetz sein, mit der Festschreibung, dass Österreich bis 2040 klimaneutral werden will. Und auch die versprochenen Dürrehilfen für die Landwirte will die Regierung heute offiziell beschließen. Ihnen hat die Regierung Hilfen in der Höhe von 240 Millionen Euro versprochen. Auch einen Ausblick auf den Herbst will die Dreierkoalition machen. Chaos an den britischen Flughäfen. Da sind wegen einer technischen Panne bei der Flugsicherung gestern mehr als 1000 Flüge ausgefallen. Zigtausende Flugpassagiere waren betroffen. Inzwischen soll alles wieder nach Plan laufen. Vor allem die Billig-Airlines sind aber trotzdem wütend, denn es gibt immer wieder Probleme mit der Flugsicherung in Großbritannien. Fußball, da verliert der LASK bei seinem Champions-League-Einstand auswärts knapp gegen AEK Athen mit 0:1. Ein Freistoß der Griechen zu Hause sorgt für die Entscheidung im Match. Für den LASK geht's in der Champions League am 14. Oktober mit einem Heimspiel gegen Liverpool weiter. Real Madrid hat gestern den Schlager gegen Inter Mailand mit 2:1 gewonnen. Dortmund gewinnt 3:2 gegen Villarreal. Und Manchester City gewinnt 2:0 gegen Porto.
2: Heute ist großer Umzugstag. Der Sommer packt alle seine Sachen fein säuberlich in Kisten und dann zieht der Herbst bei uns ein. Ja, aber bis dahin dauert es noch ein paar Stunden. Guten Morgen, Wien. Nach dieser Nacht stehen wir bei 20 Grad. Hallo Krems, 18 und in Freistadt hat es 17 Grad. In der Früh und am Vormittag schaut alles noch nach Sommer aus. Viel Sonne und es wird bis zum Nachmittag nochmal warm. In Niederösterreich bis zu 33 Grad. Aber dann kommen eben die Möbelpacker. Zuerst ziehen Gewitter in Oberösterreich auf. Bis zum Abend sind sie dann auch in Wien. Auch Starkregen ist mit dabei und damit sinken die Temperaturen deutlich. Spätnachmittag und Abend nur noch um die 20 Grad.
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2: Während Hanna schon über den Dresswechsel nachdenkt, wenn genau das Wetter so sich es ändert, hat sie trotzdem noch nebenbei das Radio Arabella Verkehrsupdate für euch. Es tut sich schon was in Wien.
4: Hier staut es auf der A23 Richtung Vösendorf zwischen Stadlau und dem Prater. Wir zählen auf eure Infos per WhatsApp an 0664 820 2000.
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5: Biene Maier feiert heute ihren 50er.
6: 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Bin ich die Maier?
5: Und hier ist der bisher unbekannte Bruder vom faulen Willi, Christian Trinkel.
2: Der faule Christian.
4: Der faule Christian.
2: Das stimmt gar nicht. Ich bin schon über eine Stunde für euch da.
4: Ist der so ein Fleißiger.
2: Andererseits, genau. Man will doch mit dabei sein. Die Biene Maja feiert Geburtstag. Natürlich auch heute in dieser großartigen Sendung. Also ihr steht auf mit dem Adoptivbruder vom faulen Willi. Das bin ich. Und die anderen Rollen sind natürlich klar verteilt. Sie fliegt immer vorne weg. Unsere Maja heißt Hanna.
4: Guten Morgen.
2: Und Bernhard ist der Klugscheißer vom Dienst, das ist der Grazhüpfer, der Flip, oder?
7: Ja. Guten Morgen.
2: Morgen.

0: Es ist 6:12 an diesem Mittwoch. Radio Arabella bei euch. Weg Richtung Arbeit steht schon an und ich weiß nicht, man hat ja immer denselben Weg, zum Beispiel immer denselben Zug, selber Bahnsteig. Und vielleicht ist da auch jeden Tag diese eine Person, die sitzt immer dort oder sie steht dort. Und jeden Tag schaut sie ja hin und denkt sich, süß. Denkt man sich das? Denkt man sich süß?
1: Süß.
0: Oder sexy oder
1: attraktiv.
0: Nett oder, na, da könnte doch was gehen oder so. Aber wer redet überhaupt jetzt in der Früh am Weg Richtung Arbeit wen an? Wer soll denn den ersten Schritt machen, bitte?
1: Also klassisch wäre, dass der Mann den ersten Schritt macht.
0: Ja, aber auch langweilig.
1: Und ich gebe es wirklich zu, ich stimme dem zu. Also wenn Interesse da ist, sollte der Mann starten. Was schnaufst du?
0: Ja, ich bin der Meinung, Frauen können das auch. Überhaupt kein Problem heutzutage mehr. Aber was sagt die Radio Arabella Community?
2: Wenn ich es mir persönlich aussuchen dürfte und wenn es so Männer gibt wie mich, dann ist es, glaube ich, geschickter, wenn die Frau einmal sagt, hallo, schaust lieb aus, gehen wir auf einen Kaffee oder so.
3: Also ich finde schon, dass der Mann grundsätzlich einmal den ersten Schritt machen sollte. Wenn es natürlich zu lang dauert, dann kann man das natürlich auch andersrum machen. Aber bei mir war es jetzt schon so, dass mir mein Freund zuerst gefragt hat.
4: Ja, schon eigentlich. Normalerweise, nicht? Was ich kennengelernt habe, habe ich zum Beispiel einen Freund vorgeschickt und habe gesagt, fragst du mal, ob es eine Freundin hat, nicht? Also man muss immer ein wenig vorsichtig sein, nicht?
3: Ich habe es durchgeschaut.
0: Ah, das hat aber nicht geschaut.
1: Den Freund vorschicken. Aber ja, ist ein bisschen frech. Da muss er sich schon selber trauen, finde ich.
0: Ja, also selbst Männer haben es auch nicht einfach.
1: Eh nicht.
0: Ich gehöre in die Kategorie, ich werde ja gerne angesprochen.
1: Du wirst gerne angesprochen.
0: Nein, und ich finde in der heutigen Zeit gar kein Problem mehr, weil du sagst, klassisch, das muss nicht sein.
1: Na, für mich halt.
0: Aber was sagt ihr? Wer soll den ersten Schritt machen? Wer hat schon mal gemacht? Ich sehe das ganz locker oder eindeutig, so wie die Hanna hier mit der Sprachnachricht. WhatsApp 0664 820 2000.

0: ist die letzte Tierdokumentation von Jacques Cousteau, der die Weltmeere bereist hat. Jetzt gibt's wen neuen, der weiß, was unter Wasser los ist. Hannah R.
1: Aha. Alltagswissen im Check.
0: Radio Rebella um 6.21 Uhr mit Neuigkeiten, die es so auf einem österreichischen Radiosender noch nie gegeben hat. Es geht um die Fische.
2: Es geht um die Fische, ja.
0: Es geht um die Fische. Wir sind im Meer. Und vielleicht sind wir alle miteinander schief gewickelt. Aber wir klären das einfach mal ab. Hannah hat gesagt, wir klären das ab. Denn wenn es ums Atmen geht, dann würde ich sagen, alle Fische haben blub, blub, blub, Kiemen.
2: Das ist nicht ganz richtig, Christian. Die meisten Fische holen sich zwar ihren Sauerstoff tatsächlich über die Kiemen, aber da gibt es Ausnahmen. Der Lungenfisch zum Beispiel hat zusätzlich eine Art Lunge und kann damit atmen. Dafür muss er regelmäßig an die Wasseroberfläche, also quasi kurz auftauchen, zum Luft holen. Also manche Fische sind eben für alle Fälle gerüstet.
0: Was heißt denn eine Art Lunge?
2: Entschuldigung.
0: Was?
2: Ja, was meinst du, eine Art Lunge?
0: Was du hast gesagt, eine Art Lunge?
2: Ja, genau.
0: Na, ist er jetzt ein Lungenfisch oder eine Art Lungenfisch?
2: Genau, nein, er hat eine zusätzliche Lunge. Er atmet durch die Lunge und teilweise durch die Kiemen.
0: Also, wenn ihr wo euer Weltbild erschüttert haben wollt, dann wisst ihr, jeden Tag rechtzeitig einschalten um 20.

0: die schwingen dann mit und sind happy. Das finde ich super. Das lassen wir so. Also die Bienen und Hummeln, die summen weiterhin für die Blümchen. Und wir bringen euch auch gleich zum Schwingen mit einem der größten Songs der frühen 80er, die Bee Gees auf Radio Rebella. Summen gleich los.
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6: Kurz nach 6:30, hier ist die Wochenmitte, hier ist Radio Arabella. Und alle Infos für den neuen Tag mal kurz zusammengefasst. Wettermäßig, wir starten sommerlich und enden im Herbst am Abend. In Wien 20 Grad jetzt gerade, in Amstetten ebenfalls 20, bei euch in Flöckerbruck 18 Grad. Am Vormittag alles wie in den letzten Tagen, blauer Himmel und Sonne. Ab der Mittagszeit kommen sie dann dichte Wolkenfelder, zuerst über Salzburg und Oberösterreich. Da regnet es dann teils schon am Nachmittag, bis zum Abend dann de facto in ganz Österreich mit dabei sind, teils heftige Gewitter und auch Starkregen. Und es kühlt deutlich ab. Der Topwert am frühen Nachmittag noch 33 Grad, am Abend nur noch um die 20. Das Radio Arabella Verkehrsupdate hat Hanna für euch und da schauen wir zuerst nach Oberösterreich.
7: Hier ist ein Unfall passiert auf der A8 Richtung Passau zwischen Meckenhofen, Galschbach und Haag am Hausruck. Hier bitte vorsichtig fahren.
6: Und Wien?
7: Hier staut es auf der A23 Richtung Vösendorf zwischen Hirstetten und dem Handelskee. Wir zählen auf eure Infos per WhatsApp an 0664 820 2000.
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6: Die Sommerferien gehen zu Ende, auch für unsere Politiker. Bernhard Gribitz hat die Infos für euch.
9: Guten Morgen.
6: Das Radio Arabella News Update.
9: Die Regierung hat heute den ersten Ministerrat nach der Sommerpause. Thema dürfte das neue Klimagesetz sein. Österreich will ja bis 2040 klimaneutral sein. Dann gibt es noch die Dürrehilfen für die Landwirte. Die Regierung will sie heute offiziell beschließen. Da geht es um Hilfen in der Höhe von 240 Millionen Euro. Über 1000 Flüge sind gestern in Großbritannien ausgefallen. Grund war eine technische Störung bei der britischen Flugsicherung. Zigtausende Flugpassagiere waren betroffen. Inzwischen soll alles wieder nach Plan laufen. Der LASK ist gestern mit einer Niederlage in die Champions League gestartet. Die Linzer haben auswärts bei AEK Athen mit 0:1 verloren. Das nächste Spiel ist dann am 14. Oktober daheim gegen Liverpool. Manchester City hat gestern in Porto 2:0 gewonnen. Real Madrid hat Inter Mailand mit 2:1 besiegt. Radio Arabella, neue Nachrichten wieder in einer halben Stunde.
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0: Ich bin Marlene Jubelius und ich spiele Belle in Die Schöne und das Biest.
1: Ich bin Christian Trinkel und spiele auch das Biest. Also ich spiele das Biest in Die Schöne und das Biest in dieser Morgensendung.
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1: Guten Morgen um 6.42 Uhr. Es ist der ultimative Run auf die gefragtesten Musical-Tickets der Saison. Ende September geht's los im Reim und Theater. Die Vereinigten Bühnen Wien präsentieren den Welthit. Ist ja schon einmal durch die Welt getourt, Die Schöne und das Biest.
0: Und dafür könnt ihr Megatickets gewinnen, wenn ihr den Steckbrief mit drei Hinweisen löst und die richtige Disney-Figur erkennt, ja? Nicht immer leicht, aber hat schon gut geklappt.
1: Ja, bis jetzt. Manchmal ein bisschen gestockt, aber geht schon. Es könnten natürlich auch Figuren aus dem Musical direkt dabei sein. Ich mag ja zum Beispiel von den verzauberten Gegenständen den Staubwedel sehr gern.
0: Den Staubwedel?
1: Ja, Plümett oder so, oder?
0: Ach so?
1: Diesen Besen.
0: Ich kenne, warte mal, ich kenne den Lumière.
1: Den Kerzen.
0: Genau, die Kerzenständer. Die Teekanne, da hast du immer gesagt, ich soll sie spielen.
1: Ja, Damputi.
0: Genau. Dann gibt es noch den Herr von Unruh. Ja, du kennst ja das Musical eh gut.
1: Ja, ich habe den Film wirklich oft gesehen. Mhm. Also ganz oft. Also ihr seid da mittendrin und das Ganze jetzt auf der großen Bühne. Ihr seid dabei Ende September. Die nächste Runde in der nächsten Stunde hier im Mehr Musik machen. Jetzt am besten anmelden, direkt, damit ihr dabei seid auf arabella.at.

0: Guten Morgen am Mittwoch. Uhrzeit auch noch gefällig.
1: Hanna, wie spät ist?
2: 6:51 Uhr.
0: Das ist vollkommen korrekt. Zeit für einen David Bowie. Das sind die 80er auf Radio Rabella. Let's dance.

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20: Mit Helene Feichtenhofer. Schönen guten Morgen. Viele kleine Gemeinden setzen auf Chaletdörfer, also Feriendörfer, um den Tourismus im Ort anzukurbeln. Aber nicht überall funktioniert das Konzept und es gibt auch immer wieder Widerstand gegen solche Dörfer. Für Arthur Schindelegger von der BOKU kann das Konzept funktionieren, wenn die Chaletdörfer in den Ort integriert sind.
21: An und für sich, wenn man es jetzt aus einer planerischen Perspektive betrachtet, ist ein zentraler, geschlossener Beherbergungsbetrieb natürlich auch für ein Ortsbild, für eben die fußläufige Erreichbarkeit deutlich besser für eine Gemeinde, für das Zusammenleben, wie am Ortsrand in Solitärlagen, irgendwo abgelegen, einzelne Chalethütten, wo man mit dem Auto einfach hinfährt, dort nächtigt und wieder wegfährt.
20: Abgelegene Chaletdörfer sind für die Gemeinden mehr Kostenfalle als Einnahmequelle, so Schindelegger. Vor allem, wenn die Betreiber in wirtschaftliche Schwierigkeiten geraten und die Chalets dann nicht mehr vermietet werden. Wir in Österreich müssen immer mehr für unser Gesundheitssystem ausgeben. Seit 2015 steigen die Ausgaben ins Gesundheitssystem stärker als die gesamte Wirtschaftsleistung, zeigt ein aktueller Bericht des Budgetdienstes im Parlament. Demnach

0: sind 2024 39,5 Milliarden Euro ins Gesundheitssystem gegangen. Das sind rund 15% der gesamten Staatsausgaben. Ein Grund sind die komplexen Verflechtungen zwischen Bund, Ländern, Gemeinden und Sozialversicherung, vor allem im Bereich der Spitäler. In Oslo gibt es heute das Staatsbegräbnis für den norwegischen König Harald. Der Trauerzug startet um 12 Uhr im Königlichen Schloss und geht in den Dom der Stadt, wo die Trauerfeier stattfindet. Zu der werden viele Königsfamilien und auch Staatsoberhäupter erwartet. Die Macher der satirischen Zeichentrickserie South Park reagieren nun auf Donald Trumps Politik, alles Mögliche umzubenennen. Sie wollen die Serie in ihrer 29. Staffel nun nicht mehr South Park, sondern South America nennen. Die Serie greift häufig brisante Themen des Lebens in den USA auf und legt sich auch immer wieder mit Präsident Trump an.
1: Hört ihr das? Das ist der Herbst. Er klopft an und will rein. Und wir machen auch die Tür auf, allerdings erst am Nachmittag. Guten Morgen, jetzt noch steht Sommer auf dem Klingelschild. In Wien 23 Grad und schon erster blauer Himmel. In St. Pölten hat es 20, bei euch in Linz ebenfalls 20 Grad. Der Vormittag geht super dahin, Sonne, wenige Wolken, schön. Und bis zum frühen Nachmittag steigen die Topwerte auf 27 bis 33 Grad. Aber dann eben will wer anderer rein. Der Herbst kommt, es ziehen viele Wolkenfelder auf, Starkregen und Gewitter sind mit dabei, zuerst in Oberösterreich bis zum Abend, dann im ganzen Land. Die Temperatur sinkt mit dem Regen deutlich auf unter 20 Grad und der Herbst ist gekommen, um zumindest ein paar Tage mal zu bleiben.
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1: Es ist 7:03, hier ist das Radio Rabella Verkehrsupdate. Ein Platz frei in eurer Fahrgemeinschaft ist sicher noch für die Hanna. Man seid nämlich auch gut informiert, wo es ein bisschen länger dauert. Wir schauen da zuerst nach Oberösterreich.
3: Hier hat es gekracht auf der A8 Richtung Passau zwischen Meckenhofen-Galschbach und Haag am Hausruck. Der erste Fahrstreifen ist hier gesperrt, bitte vorsichtig fahren.
1: Und Wien?
3: Länger dauert es auf der A23 Richtung Vösendorf zwischen Hirschstetten und dem Handelsquai und in der Gegenrichtung zwischen Gürtellandstraße Hauptstraße und dem Handelsgeber. Wir zählen auf eure Infos per WhatsApp an 0664 820 2000.
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4: Die Biene Maja feiert heute ihren 50er.
5: Wer ist Maja? Bin ich die Maja?
4: Und hier ist der bisher unbekannte Bruder vom faulen Willi, Christian Trinkel.
6: Ja, schönen guten Morgen. Ich hoffe, ihr seid auch schon munter. Hanna, wie geht's dir denn? Hast du gut geschlafen?
3: Mir geht's sehr gut, Christian. Danke.
6: Schlafen ist so schön.
3: Du kannst es gut?
6: Aber aufstehen, ja, ich bin ja auch der faule Christian.
1: Okay. Ich habe alle Folgen rauf und runter gesehen. Also wir feiern die Biene Maja. Ich glaube übrigens, unsere Redaktion plant irgendwas Ungutes.
3: Ja.
1: Uns wurde gerade angekündigt, Wir drehen gleich einen Spielfilm für unsere Instagram-Seite.
3: Ich freue mich schon.
1: Ich erst. Deswegen schaut es in ein paar Minuten vorbei. Wir wissen auch noch nicht was, aber es wird wahrscheinlich großartig. Hoffe ich doch.
6: Schönen guten Morgen.

0: 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Guten Morgen um 12 nach 7.
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0: Und wir spielen jetzt eine Runde mit Oberösterreich, mit Carmen. Guten Morgen. Oberösterreich, aber wo genau?
3: In Steyr.
0: In Steyr. Da ist schön, ja. Hanna.
4: Da wird ein Christkindl gesucht. In Steyr.
3: Ja, das ist richtig. Hanna, das wäre was für dich.
4: Ja, da war ich schon einmal beim Casting.
0: Aber sie ist rausgeflogen. Carmen, Christkindl, kann ich dir schon mal sagen, ist auf keinen Fall die richtige Antwort. Es geht ja um Disney-Helden und Heldinnen. Wie schaut es denn da aus, Disney-mäßig, bei dir im Leben?
3: Ja, also das begleitet mich schon sehr lang. Ich bin ja ein Kind der 80er und da war Mickey Maus. Und ja, jetzt haben wir eine 10-jährige Tochter und da sind natürlich die Disney-Filme immer noch ganz vorne auf der Liste.
0: Also Disney hat einen Platz in deinem Herzen fix. Das ist sehr, sehr gut, zumindest mal eine gute Voraussetzung.
3: Ja, dann hoffen wir es, dass ich es errate.
0: Und für die richtige Antwort rufen wir 2 Tickets für das brandneue Die Schöne und das Biest Musical auf. Deswegen öffne dein Herz, damit die Info auch zum Hirn kommt und sag uns, wen wir jetzt suchen.
5: Er ist ein Junge, der niemals erwachsen werden möchte.
6: Er kann fliegen und lebt im Nimmerland.
7: Er kämpft gegen einen Piraten mit einem Haken.
0: Wer ist es?
3: Er kämpft mit einem... Wow, das ist jetzt schwierig. Nimmerland.
0: Echt?
3: Ja.
0: Carmen.
3: Der Jake? Kann das sein? Jake, der Pirat?
4: Ja, den gibt's ja. Den gibt's, glaube ich, schon.
3: Peter Pan?
0: Was hast du gesagt?
3: Peter Pan?
8: Peter Pan?
0: Jawohl!
3: Gott sei Dank.
4: Geschafft!
3: War, da bin ich jetzt froh. Den muss ich gestehen, den habe ich noch nicht so oft gesehen, den Film.
0: Ich kann auch die Originalverfilmung sehr empfehlen, also mit Robin Williams als Peter Pan.
4: Ach, stimmt.
3: Ja, okay. Der ist nicht ganz oben, aber Gott sei Dank.
0: Carmen, hat auf jeden Fall gereicht, also ab ins Musical mit dir, viel Spaß.
3: Super, vielen Dank, ich freue mich, Dankeschön.
0: Und ihr kriegt den nächsten Steckbrief noch heute früh im Musikmorgen. 3 Hinweise, ein Held wird gesucht, mit dabei sein, Arabella.at.

0: Guten Morgen, es ist 7.21 Uhr, Radio Arabella ist bei euch. Und ich sag's gleich, ich habe einfach nur vorgeschlagen, wir reden einfach drüber, hey, wer macht den ersten Schritt beim Anflirten? Aber Bernhard und Hanna haben gesagt, wir müssen das plastischer darstellen, damit es jetzt jedem, der am Weg in die Arbeit geht, klarer wird. Also bitte, ihr zwei Hobbyburg-Theater-Schauspieler, dann werfen wir den Theatervorhang kurz an. Ein Bahnhof. Ein Mann steigt aus dem Zug aus.
1: Dü, dü, dü, dü, dü. Was für ein schöner Tag.
0: Eine Frau sitzt auf der Bank.
2: Dü, dü, dü, dü, dü. Was für ein schöner Tag.
0: Ihre Blicke treffen sich und beide denken sich,
3: boah, wie scharf.
0: Aber wer macht den ersten Schritt? So, reicht alles für. So, die würde ich nicht sagen, aber nein, gerade zwischenmenschlichen Flirterei müsst ihr ein bisschen arbeiten, wenn ihr in die Schauspielerei einsteigen wollt.
2: Ja, wir üben noch.
0: So, wäre ich nicht. Auch nochmal. So, deswegen, sollen Männer den ersten Schritt machen? Was sagt die Community? 0664820-2000, Tamara aus Kematen an der Krems, ganz klare Aussage.
4: Ja, nachdem ich noch immer alte Schule bin, ja. Ich würde es komisch finden, wenn ich den ersten Schritt machen müsste. Also man kann Blickkontakt herstellen, aber dass der Mann dann hergeht oder auf einen zukommt, finde ich normal. Also alles andere war für mich nicht normal. Bei mir hat damals auch mein Mann den ersten Schritt gemacht.
2: Ah, da gebe ich dir recht. Das finde ich genauso. Der Mann soll den ersten Schritt machen. Ja.
0: Bernhard, machst du immer den ersten Schritt oder wartest du auch mal?
1: Naja, ich weiß nicht, manchmal warte ich so ein bisschen, aber irgendwie da tut sich da nichts. Also.
0: Andererseits, ich habe gerade der Dü-Dü-Dü-Dü gehört, es ist vielleicht gescheiter, du wartest.
1: Ja, nur kein Risiko eingehen.
0: So, habt ihr noch eine Meinung? Wer kann als erstes flirten oder Hallo sagen? Gerne her mit der WhatsApp-Sprachnachricht.

0: wieder jeden Tag in die Schule gehen. Es fühlt sich so falsch an, aber ganz ehrlich, fürs Leben so richtig. Und genau so eine Rubrik haben wir natürlich auch auf Radio Rabella. Deswegen diese Woche ist der Nachwuchs dran, der Gribitz, mit nur falsch ist richtig in der Kinderausgabe um 7.40 Uhr.
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20: Guten Morgen, es ist 1 Minute nach 7:30. Radio Rabella ist bei euch. Alles, was ihr wissen solltet, kurz und knapp zusammen.

0: zusammengefasst. Wettermäßig, da ist der Tag zweigeteilt. Fängt sommerlich an, hört Richtung Herbst auf. In Wien stehen wir in der Innenstadt jetzt schon bei 23 Grad. In Waidhofmann der Theier hat es 20, bei euch in Steyr ebenfalls 20 Grad. Wie gesagt, am Vormittag blauer Himmel, viel Sonne, nur kleine Wolken. Und am Nachmittag ändert sich das dann zuerst in Salzburg, dann in Oberösterreich bis zum Abend, dann de facto überall. Viele Wolken, teils Starkregen, Gewitter und deutlich niedrigere Temperaturen. Am frühen Nachmittag noch bis zu 33 Grad, am Abend dann unter 20. Das Radio Rabella Verkehrsupdate für euren Weg Richtung Arbeit. Hanna Reisner in Oberösterreich.
1: Hier staut's auf der A7 Richtung Linz zwischen Dornach und der Prinz-Eugen-Straße.
0: Und wie?
1: Länger dauert's auf der A23 Richtung Vösendorf zwischen Hirstetten und dem Handelskee. In der Gegenrichtung zwischen Gürtel-Landstraße, Hauptstraße und dem Handelskee dauert's auch länger. Und dann staut's noch auf der A22 stadteinwärts zwischen der Reichsbrücke und dem Knoten Kaisermühlen. Wir zählen auf eure Infos per WhatsApp an 0664 820 2000.
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0: Heute ist der 9.9. Schönes Datum, aber was tut sich? Bernhard Griewitz hat den Überblick.
3: Guten Morgen,
0: das Radio Rabella News Update.
3: Ab sofort könnt ihr für die Konsumente 2026 abstimmen. Eine Initiative vom Verein für Konsumenteninformation. Es geht um das ärgerlichste Lebensmittel des Jahres. Beispiel geschrumpfte Inhalte oder übergroße Verpackungen, wo mehr drinnen sein könnte. 5 Produkte stehen zur Auswahl. Abstimmen geht online bis 9. Oktober. Der LASK ist gestern mit einer Niederlage in die Champions League gestartet. Die Linzer haben auswärts bei AEK Athen mit 0:1 verloren. Das nächste Spiel ist dann am 14. Oktober daheim gegen Liverpool. Heute gibt es einen Lotto-7-fach-Jackpot. Letzten Sonntag hat keiner die 6 richtigen getippt. Heute liegen 8,5 Millionen Euro im Topf. Radio Rabella, neue Nachrichten wieder in einer halben Stunde.
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0: Oh yeah, das hat ordentlich Drive. Könnt ihr auch brauchen zum Aufstehen. Es ist 7.38 Uhr.
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2: Denn er frühstückt jeden Tag auf

0: 7.41 Uhr.
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0: Radio Rabella ist hier. Guten Morgen. An einem Tag, wo die Biene Maja Geburtstag feiert und Generationen verbindet. Sie wird heute 50. Das schauen alle Kinder. Aber nur deutlich weniger treffen auf den Gribitz. Ob das ein Glück oder ein Pech ist, könnt ihr jetzt selber entscheiden.
3: Alexander aus Horn, du hast mir gesagt, du machst gerne Handball. Wie kann ich mir das vorstellen? Spielst du da oft oder warum ist Handball so cool? Wie ist das?
4: Also ich spiele Handball schon seitdem ich 8 Jahre alt bin und wir haben 3-mal in der Woche Training und wir fahren von Niederösterreich bis zur Steiermark alles ab.
3: Na servus, dann freut es mich, dass du jetzt kurz in den Zwischenstopp gemacht hast, bei einer falsch ist richtig. 30 Sekunden lang jede Frage falsch beantworten, ab jetzt. Was ist kleiner, ein Meer oder ein Teich?
4: Meer.
3: Welche Frucht steckt im Namen Apfelkuchen?
4: Kuchen.
3: Was ist kälter, Eis oder kochendes Wasser?
4: Kochendes Wasser.
3: Ist eine Banane A ein Obst oder B ein Werkzeug?
4: Ein Werkzeug.
3: Was ist schwerer, 1 Kilo Federn oder 1 Kilo Eisen?
4: Also 1 Kilo Federn.
3: Und eine Frage noch, wie heißt das Musical, Der Glöckner von Notre?
4: Mandarine.
3: Wäre auch interessant. Alles falsch, Gratulation.
4: Danke.
0: Der Glöckner von Mandarine ist aber gut. Lass ihn mal schützen, gefällt mir. So, großartig. Unsere kleinen Kandidaten diese Woche bis jetzt fehlerfrei bei Nur Falsch ist richtig. Schauen wir, ob die Serie anhält. Morgen früh um 7.40 Uhr wieder.

0: Lange schauen oder einfach mal den ersten Schritt machen? Und darf das jeder, Mann oder Frau? Das ist heute unser großes Thema und es ist eine fette Diskussion.
1: Die Radio Rebella Community hat jetzt schon wirklich viel reingeschickt zu dem Thema, wer den ersten Schritt machen soll, und die Meinungen gehen auseinander.
0: Ja, Elisabeth zum Beispiel ist mal auf meiner Seite.
2: Ich finde immer, das kann auch eine Frau machen, weil heute die Gleichberechtigung sowieso in aller Munde ist, und ich denke mal, wenn mir als Frau ein Mann gefällt, dann sollte man einfach gleich einmal ran, ne?
0: Ja, einfach mal ran, Hanna. Kannst du bei der Elisabeth eine Scheibe abschneiden, ha?
1: Nein, ich bin anderer Meinung.
0: Ran ans Gegenüber. Aber so generell fürs Leben finde ich das ganz gut. Selbe Meinung, komplett andere Meinung. Hier mit der WhatsApp 0664 820 2000.
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4: Wow.

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18: Mit Helene Feichtenhofer. Schönen guten Morgen. Europas Mobilfunkriesen sagen Elon Musks Starlink den Kampf an, wollen sich zu einem gemeinsamen Konsortium für Satellitenfunk zusammenschließen. Die EU will dafür Frequenzen reservieren. Satelliten in Erdnähe sollen bei diesem Netz quasi als fliegende Mobilfunkmasten dienen und so helfen, bisherige Funklöcher zu stopfen. Um den Tourismus im Ort anzukurbeln, setzen viele kleine Gemeinden auf Chaletdörfer. Gegen Wind kommt da immer wieder von den Menschen im Ort, die mit den Feriendörfern teilweise nicht einverstanden sind. Oft, weil sie befürchten, dass diese Chalets dann quasi von einigen als Zweitwohnsitz genutzt werden. Da hat sich in den letzten Jahren aber gesetzlich einiges getan, sagt uns Arthur Schindelegger von der BOKU.
19: Wichtig ist es den Landesgesetzgebern genauso wie den Gemeinden, wenn solche Chaletdörfer errichtet werden, dass sie dauerhaft vermietet werden, sowohl im Winter wie im Sommer, dass dort wirklich eine Beherbergung stattfindet und dass das keine versteckten Zweitwohnsitze sind. Dieser Konflikt hat über Jahrzehnte natürlich zu einem gewissen Teil bestanden. Das hat man weitgehend über auch die Kontrolle und auch die Gesetze schließen können.
18: Die Chaletdörfer können laut Schindelegger durchaus wirklich Gemeinden beleben. Zum Problem werden sie, wenn sie zu abseits

0: liegen bzw. die Betreiber in wirtschaftliche Schwierigkeiten geraten und die Chalets dann nicht mehr vermietet werden. Gestern Abend mussten mehrere Feuerwehren aus dem Bezirk Horn zu einem Einsatz auf der Franz-Josefs-Bahn. Ein Zug ist wegen eines Oberleitungsschadens auf offener Strecke plötzlich stehen geblieben. Die Feuerwehr musste 41 Reisende aus dem Zug holen. Die Reparaturarbeiten auf der Strecke werden bis voraussichtlich heute Mittag dauern. In Linz startet heute das Ars Electronica Festival. Es steht heuer unter dem Motto Zukunft beginnt, Menschsein verhandeln. Das Festival geht heuer an mehr als 40 Schauplätzen mitten in Linz über die Bühne und dauert bis zum 13. September.
1: Heute ist großer Umzugstag, also wenn die Freunde anrufen, nicht abheben. Na Spaß, der Sommer packt heute mal alle seine Sachen in Kisten und dann zieht der Herbst auch direkt ein. Guten Morgen Wien, aktuell 23 Grad. Hallo Melk, 20 und bei euch in Vöcklabruck hat es 19 Grad. Jetzt am Vormittag schaut es oft noch nach Sommer aus. Blauer Himmel, Sonne, ein paar kleinere Wolken. Das ändert sich dann um die Mittagszeit. Von Salzburg über Oberösterreich kommen die ersten Wolken daher und auch schon am Nachmittag Regen und Gewitter. Bis zum Abend de facto dann in ganz Österreich. Vorher eben nochmal sommerlich, Topwert, den werden wir in Niederösterreich schaffen, bis zu 33 Grad am Nachmittag. Am Abend mit dem Regen dann deutlich kühler, da geht es dann auf unter 20 Grad runter.
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1: Es ist 3 nach 8, das Radio Arabella Verkehrsupdate. Wir schauen nach Oberösterreich.
3: Hier staut es auf der A7 Richtung Linz zwischen Dornach und der Prinz-Eugen-Straße.
1: Nach Niederösterreich.
3: Aktuell gerade ein Unfall hereingekommen. Es hat gekracht auf der A2 Richtung Graz zwischen Mödling und Wiener Neudorf. Und dann staut es auch noch auf der A21 Richtung Vösendorf zwischen Gieshübel und dem Knoten Vösendorf.
1: Und nach Wien.
3: Hier dauert es länger auf der A23 Richtung Vösendorf zwischen Hirschstetten und dem Handelske. Und auch noch auf der A22 statt einwärts zwischen der Reichsbrücke und dem Knoten Kaisermühlen. Wir zählen auf eure Infos per WhatsApp an 0664 820 2000.
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1: Ist eh okay. Kann nichts dagegen sagen.
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1: 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So, was wollten wir eigentlich sagen? Ihr holt euch Tickets für Die Schöne und das Biest und für uns braucht ihr keine Tickets. Ihr schaltet jeden Tag in der Früh ein. Aber fürs Musical im Raimund Theater nächste Spielrunde um 9.40 Uhr. 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
1: Und bis dahin einen schönen Mittwoch. Morgen.
3: Morgen.

0: Happy Birthday! Biene Maja wird 50 heute. Das ist so crazy.
1: Dieses Titellied in einem unbekannten Land. Hallo? Das war doch einmal ein Blödsinn. Was ist unbekanntes Land? Damals im 82er Jahr, der Planet war flächendeckend erforscht. Was wollen Sie mir da einreden?
2: Wow! Oder ciao!
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0: Guten Morgen, es ist 14 nach 8. Und ihr wisst, was kommt, oder? Es ist,
2: ja,
0: liegt ja glasklar auf der Hand. Ihr braucht euer Handy jetzt in der Arbeit, zu Hause oder sonst wo. Und die WhatsApp-Nummer?
2: 0664820200.
0: Denn ihr dürft entscheiden, wie lang Biene Maja und der faule Willi herumfliegen.
2: Boah.
0: Und ab wann sie eine Bruchlandung machen.
2: Ja, gar nicht hoffentlich.
0: Also zwei Wörter braucht ihr dafür. Ein Wow, W-O-W, schickt ihr an die WhatsApp-Nummer, wenn ihr sagt, super, super, super, Biene Maja und der Song sind Wow. Oder ein Ciao, wenn ihr sagt, nein, weg damit, ihr wart auf der Seite von Thekla, der Spinne, die sie immer auffressen wollte.
2: Also ich stimme jetzt einmal für Wow schon einmal.
4: Ich bin auch für Wow.
2: Du auch?
4: Wirklich, ja. Ja, wunderschöner Titel, muss ich sagen.
0: Ich sowieso, weil ich hab's ausgesucht.
2: Ja, sicher.
0: Das heißt aber, ihr könnt das Korrektiv zu Hause sein. Wenn ihr sagt, Biene Maja feiere ich, aber den Song brauche ich nicht, dann her mit eurem Ciao. Aber auch Karel Gott wäre sehr traurig. Aber wie ihr wollt, ein Wow ist schon da übrigens. Thomas, danke, das zähle ich einfach mit.
2: So. Sehr gut,
0: aber
2: geht schon
0: richtig
2: los.
0: Offiziell gilt es ab jetzt, Biene Maja. Wow oder Ciao.

0: Wow.
1: Wer da hört das Intro auf bei der Serie? 1.13. Aber das ist ja ein Wahnsinn. Ihr seid mega. Ich glaube, jetzt ist gerade das zweite Ciao oder das dritte erst reingekommen.
2: Ja, aber 98%, wow. Ich glaube, so eindeutig war es noch nie bis jetzt.
1: Boah. Wow. Also es lieben einen.

0: einfach alle Biene Maja.
1: Schön.
0: Das ist so schön. Übrigens, Hanna und ich wurden gezwungen durch unseren Regisseur Bernhard, dass wir eine Szene aus Biene Maja nachspielen. Deswegen bitte schaut nicht, keinesfalls auf die Radio Arabella Insta-Seite.
1: Okay.
0: Diese Story darf sich nicht verbreiten. Wehe, ihr schaut auf die Radio Arabella Insta-Seite und liked das. Wehe.
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0: An der Seite haben es die Kiemen. Aber Hanna hat auch noch andere Fische gefunden.
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0: 8.22 Uhr, Radio Rabella hier. Und deswegen setzen wir uns jetzt kurz wieder die Taucherbrille auf und hinterfragen eine Weisheit, die ihr und ich haben. Behaupte ich jetzt aber einmal. Alle Fische atmen durch Kiemen. Aber stimmt das?
3: Das ist nicht ganz richtig, Christian. Die meisten Fische holen sich ihren Sauerstoff natürlich über die Kiemen. Aber es gibt da wirklich Ausnahmen. Der Lungenfisch zum Beispiel hat zusätzlich eine Lunge und kann damit atmen. Dafür muss er regelmäßig an die Wasseroberfläche, also quasi kurz auftauchen, zum Luft holen. Also manche Fische sind eben für alle Fälle gerüstet.
0: Geht er dann einmal ein Land kurz einkaufen am Markt oder so?
3: Ja, genau. Und ich habe jetzt gerade gelesen, es gibt auch noch andere Fische, wie den Flösselhecht zum Beispiel.
0: Danke, es reicht für heute. Vielen Dank.
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0: Ei, wie lieb. Auch die Royals müssen zur Schule. Prince George hat den ersten Schultag auf der Elite-Schule Eton gestern hinter sich gebracht. Kate und William haben ihn hingebracht. Ja. Deswegen habe ich nachgeschaut, auf welcher Schule war wohl Elton John. Der war auf der Pinner County Grammar School. Also die Grammatik sollte anscheinend sitzen. Braucht er aber auch, weil es ist ein bisschen kompliziert. I don't wanna go on with you like that. Aber die Grammatik passt dort in den 80ern. Gleich auf Radio Rabella.
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0: Kurz nach 8:30, Radio Rabella am Mittwoch bei euch und wettermäßig schaut jetzt noch alles tippitoppi nach Sommer aus, wird sich aber links am Nachmittag ändern. Wien, hallo, 23 Grad, in Scheibsatz 20 und auch in Linzatz 20 Grad. Genießt den Vormittag oder bis in den Nachmittag hinein, da scheint oft die Sonne, bevor über Salzburg und Oberösterreich immer mehr Wolken daherkommen, da kann es schon am Nachmittag die ersten Regenschauer und Gewitter geben, bis zum Abend dann in Wien und ganz Österreich. Damit kühlt es auch deutlich ab am frühen Nachmittag. Schaffen wir noch bis zu 33 Grad, am Abend dann nur noch höchstens.

0: Wir checken die Straßen ab. Das ist das Radio Arabella Verkehrsupdate. Hanna schaut für euch nach Wien.
1: Hier staut's auf der A23 Richtung Vösendorf zwischen Hirschstetten und dem Handelsgeh und auf der A22 stadteinwärts zwischen der Reichsbrücke und dem Knoten Kaisermühlen. Und es dauert auch länger in Niederösterreich auf der A21 Richtung Vösendorf zwischen Gieshübel und dem Knoten Vösendorf und auch noch auf der A2 Richtung Wien zwischen dem Industriezentrum Niederösterreich Süd und dem Knoten Vösendorf. Wir zählen auf eure Infos per WhatsApp an 0664 820 2000.
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0: Was tut sich an diesem Mittwoch? Bernhard Griebitz hat den Überblick.
3: Guten Morgen.
0: Das Radio Arabella News Update.
3: Der LASK ist gestern mit einer Niederlage in die Champions League gestartet. Die Linzer haben auswärts bei AEK Athen mit 0:1 verloren. Das nächste Spiel ist dann am 14. Oktober daheim gegen Liverpool. Manchester City hat gestern in Porto 2:0 gewonnen. Real Madrid hat Inter Mailand mit 2:1 besiegt. Die Regierung hat heute den ersten Ministerrat nach der Sommerpause. Unter anderem geht es um die Dürrehilfen für die Landwirte. Die Regierung will sie heute offiziell beschließen. Da geht es um Hilfen in der Höhe von 240 Millionen Euro. Heute gibt es einen Lotto-7-fach-Jackpot. Letzten Sonntag hat keiner die 6 richtigen getippt. Heute liegen 8,5 Millionen Euro im Topf. Radio Arabella, neue Nachrichten wieder in einer halben Stunde.
0: Und das ist wichtig und holen wir sofort nach. Das Radio Arabella Verkehrsupdate. Hanna, es gibt eine Geisterfahrermeldung.
1: Achtung Autofahrer, das ist eine Geisterfahrerwarnung für Burgenland. Auf der S4 kommt euch bei Wiener Neustadt Richtung Mattersburg ein Geisterfahrer entgegen. Bleibt in beiden Richtungen rechts und überholt nicht. Ich wiederhole, das ist eine Geisterfahrerwarnung für Burgenland. Auf der S4 kommt euch bei Wiener Neustadt Richtung Mattersburg ein Geisterfahrer entgegen. Bleibt in beiden Richtungen rechts und überholt nicht. Wir geben Entwarnung, sobald der Geisterfahrer die Schnellstraße verlassen hat.
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0: Hier ist das Radio Rebella Verkehrsupdate mit guten Nachrichten für euch in Niederösterreich und dem Burgenland.
1: Das ist die Geisterfahrer-Entwarnung für die S4. Der Geisterfahrer, der auf der S4 unterwegs gewesen ist, hat die Schnellstraße verlassen. Gute Fahrt!
0: Und das normale Radio Rebella Verkehrsupdate, dann wieder mit Frühverkehrsstaus, gibt es um kurz nach 9 hier.

0: oder nein. Die Antwortmöglichkeiten sind einfach, die Frage dazu aber nicht. Guten Morgen, ihr hört Radio Rapella, es ist 8.42 Uhr.
1: Sollen Männer den berühmten ersten Schritt machen? Jonas aus Linz, was denkst du denn?
2: Frauen geben so Männer so viel und wir Männer, da nehme ich jetzt mich nicht aus, geben die Frauen zu wenig. Darum sollte man einfach auf eine Frau zugehen. Und ich finde, der erste Schritt sollte eigentlich immer vom Mann sein.
1: Schön. Also du sprichst öfters Frauen schön an.
2: Ich habe noch gelernt gekriegt, wie man eine Frau ausspricht. Ich habe keine Angst davor, wenn ich mich aussprechen muss. Ich bin da nicht so. Es kann nur Nein oder Ja kommen. Pop oder Top. Einfach hingehen, fragen, traut euch.
1: Also das finde ich super, Christian. Was sagst du?
0: Ja, also mir hat das keiner beibracht.
1: Wie man Frauen anspricht?
0: Ja, hat er ja gerade gesagt, der Jonas, er hat es noch beibracht gekriegt, wie man Frauen anspricht.
1: Ja, ja.
0: Und manchmal bin ich schon eingeschüchtert.
1: Ich lerne es
0: dir. Bei deinen Blicken manchmal bin ich, denke ich mir, jetzt brauchst du das gar nicht anreden.
1: Funkel hinüber.
0: Ja.
1: Na gut.
0: Also, aber wirklich einfach, würdest du auch jetzt zum Beispiel im Zug oder im Supermarkt angesprochen werden wollen? Oder reden wir jetzt von Disco oder eben von der Bar also am Wochenende?
1: Meistens werde ich, ja, beim Ausgehen angesprochen.
0: Ich meine, außer der Schaffner, der sagt, Fahrkartenkontrolle, sondern ich meine, freundlich, hey, Sie.
1: Das muss ich mir noch überlegen.
0: Wir haben Zeit.
1: Im Supermarkt, naja, also wenn der Mann nett ist, ja.
0: Den Einkaufszeitner.
1: Na, das nicht. Man kann überall angesprochen werden. Überall.
0: Ich bin ja eher von der schüchternen Sorte.
1: Das wird schon noch.
0: Deswegen, liebe Frau, auch ihr könnt den ersten Schritt machen. Aber es kommt natürlich auf die Radio Rapella Community an. Eure Meinung gern her damit per WhatsApp 0664 820 2000. Well,

0: es gibt Melodien auf dieser Welt, die kennt quasi jeder. Und dieser gehört dazu. Märchen schreibt die Zeit aus Die Schöne und das Biest. Radio Rabella ist hier um 8 Minuten vor 9. Seit den 90ern, spätestens seit der Disney-Zeichentrickverfilmung, wirklich auf der ganzen Welt bekannt und auch schon seit den späten 90ern tourt das Musical durch die Welt.
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0: Es geht Ende September los, also das Highlight für alle, die auf ein bisschen Romantik, auf Märchen oder auf große Bühnenbilder, auf Musical einfach stehen. Und ihr seid da

0: ganz vorne mit dabei. Und es ist ganz einfach, warte, das Ganze nehme ich zurück. Okay. Es ist relativ einfach, nein, es ist ganz einfach, sich anzumelden, das stimmt.
1: Das
0: Arabella.at.
1: Stimmt.
0: Mhm. Und das Quiz ist dann noch so halb einfach.
1: Ja, genau.
0: Also, halb. Wenn ihr euch mit Disney ein bisschen auskennt und in eurem Leben nicht alle Disney-Filme umschifft habt, dann habt ihr gute Chancen, dass ihr euch die zwei
1: Sicher.
0: Tickets holt. Wir spielen um 9.40 Uhr im Mehr Musik morgen wieder um die zwei Musical-Tickets.

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14: Im Studio Helene Feichtenhofer. Schönen guten Morgen. Wir in Österreich müssen immer mehr für unser Gesundheitssystem ausgeben. Seit 2015 steigen die Ausgaben ins Gesundheitssystem stärker als die gesamte Wirtschaftsleistung, zeigt ein aktueller Bericht des Budgetdienstes im Parlament. Demnach sind 2024 39,5 Milliarden Euro ins Gesundheitssystem gegangen. Das sind rund 15% der gesamten Staatsausgaben. Ein Grund sind die komplexen Verflechtungen zwischen Bund, Ländern, Gemeinden und Sozialversicherung, vor allem im Bereich der Spitäler. Die Regierung hat heute ihren ersten Ministerrat nach der Sommerpause. Thema dürfte das neue Klimagesetz sein, mit der Festschreibung, dass Österreich bis 2040 klimaneutral werden will. Und auch die versprochenen Dürrehilfen für die Landwirte will die Regierung heute offiziell beschließen. Ihnen hat die Regierung Hilfen in der Höhe von 240 Millionen Euro versprochen. Auch einen Ausblick auf den Herbst will die Dreierkoalition machen. Ein Kunstwerk aus Erdnussbutter hat in den vergangenen Wochen zehntausende Besucher in ein Museum in Rotterdam gelockt. 390 Kilogramm Erdnussbutter waren in Form eines Sechsecks am Boden aufgetragen. Die Bilanz zum Ende der Ausstellung: 48 Besucher haben ihre Fußabdrücke auf dem Kunstwerk hinterlassen. 5 Telefone wurden herausgefischt und es hat einen Schleckvorfall gegeben.
15: Was ist denn ein Schleckvorfall? Naja. Kommen wir zum Wetter. Es sind einige Wolken unterwegs und die Sonne vor allem am Vormittag ist da. Jetzt bei euch in Wien hat es 23 Grad, in St. Pölten 20 und in Rohrbach 17 Grad. Bis zur Mittagszeit ist es quasi überall schön und dann fängt es langsam an. Über Salzburg, dann Oberösterreich immer mehr Wolken, teils auch Starkregen und Gewitter sind am Nachmittag dann schon mit dabei. Bis zum Abend ist die Wolkendecke dann über ganz Österreich und damit kühlt es deutlich ab. Bis dahin in Niederösterreich schaffen wir den Topwert 33 Grad. Sobald es regnet, geht es steil nach unten, am Abend dann noch um die 20 Grad.
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15: Hier ist das Radio Rabella Verkehrsupdate um 2 nach 9. Hanna Reisner und Niederösterreich.
17: Hier gibt es ein Problem.

0: auf der S3 und zwar Richtung Stockerau zwischen Sierndorf und Stockerau Nord. Hier steht nämlich ein brennendes Fahrzeug.
1: Und Wien?
0: Hier staut es auf der A23 Richtung Vösendorf zwischen Hirstetten und dem Handelsquai, auf der A22 statt einwärts zwischen der Reichsbrücke und dem Knoten Kaisermühlen und noch bei der Nordbrücke statt einwärts. Wir zählen auf eure Infos per WhatsApp an 0664 820 2000.
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2: Er ist jetzt bis 10 für euch da. Christian Trinkl.
1: Und ich habe die Tür zugesperrt, damit Hanna auch nicht abhauen kann.
0: Das würde ich abhauen.
1: Nein, streit nicht, ob das schon probiert ist die Woche. Nein, wir sind jetzt immer bis um 10 für euch da. Und warum? Weil ihr es so gewollt habt. Da sagen wir doch glatt Danke für unsere Überstunde. Und die wird jetzt angereichert mit Lou Bega, den Four Tops und Cher. 80er, 90er.
0: Und ganz viel Wow. Morgen.

0: 18 Minuten nach 9 und euer erstes Zwischenfazit für den Tag ist so semi-cool, nicht alles optimal gelaufen, noch am Eingrooven im Osten nach den langen Ferien. Macht nichts, dann machen wir euren Tag besser.
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0: Legen wir mal los, es geht ums Geld, Bernhard.
2: Heute ist Lotto 7-fach-Jackpot, im Topf fliegen 8,5 Millionen Euro. Der Weg zum ewigen Urlaub und 5 Sterne à la carte essen ist nicht so schwer, ihr müsst nur die 6 richtigen Zahlen erraten. Und Fun Fact nebenbei, vor 2 Monaten war der erste 8-fach-Jackpot, der ist um 12 Millionen gegangen und der Gewinn hat sich noch immer nicht das Geld abgeholt.
0: Aber heuer haben wir wirklich so viele Mega-Jackpots hintereinander, das
3: ja,
0: ist ein cooles Lotto-Jahr. Wahnsinn. Hanna, es hat jemand Geburtstag?
4: Die Biene Meier feiert heute ihren 50. Geburtstag. Am 9. September 1976 ist die neugierige, mutige und ein bisschen freche Biene erstmals im Fernsehen zu sehen gewesen. Gemeinsam mit Willi, Flip und Co. Ja, erlebt sie jede Menge Abenteuer. Die Zeichentrickserie schlechthin in den 80ern und 90ern. Und natürlich gehört zu Meier auch der Ohrwurm, die Titelmelodie, in einem unbekannten Land.
0: Warte, sing doch.
4: In einem unbekannten Land, eigentlich gesungen von Karel Gott. Also Happy Birthday, Meier.
0: Und ich habe auch noch was Gutes. Es wird ja, also das Wetter wird ja heute, ab heute Abend eher so herbstlich, ein bisschen dunkler. Aber neuer Streaming-Tipp. Es gibt eine neue Staffel von The Grand Tour auf Amazon Prime. Eine der coolsten Autosendungen der Welt, auch sehr lustig, aber mit komplett neuer Besetzung. Also Jeremy Clarkson, wenn ihr den Namen schon mal gehört habt, ist raus. Es gibt jetzt 3 junge, neue Autojournalisten, aber sie sind sehr unterhaltsam, wenn man die ersten 2 Folgen schon anschaut.
4: Okay, also kannst du empfehlen.
0: Auf jeden Fall. Also ihr könnt euch entscheiden, ihr könnt euch die Lottoziehung anschauen oder eine Folge Biene Maya oder die Grand Tour, ihr liegt immer richtig.

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9: Genau 9:30, Radio Rabella ist bei euch, schönen Vormittag und wettermäßig sehe ich jetzt gerade, sie lauern direkt an der Salzburger Grenze in Bayern, die Wolken. Sie wollen rein und sie werden später auch kommen, deswegen bis dahin noch einen halben Sommertag genießen. In Wien bei 23 Grad gerade, in Amstetten 21, in Vöcklabruck 19. Blauer Himmel und Sonne eben am Vormittag, am Nachmittag schaffen es die Wolken dann über die Grenze. Es wird Stück für Stück finsterer, zuerst regnet es dann auch eben in Oberösterreich, Gewitter sind mit dabei, bis zum Abend dann de facto in ganz Österreich. Und damit kühlt es auch deutlich ab, von 33 Grad am frühen Nachmittag schaffen wir in Niederösterreich bis auf unter 20 dann. Anna hat das Radio Rabella Verkehrsupdate für euch und wir starten in Niederösterreich.
10: Hier dauert es länger auf der S3 Richtung Stockerau zwischen Sierndorf und dem Knoten Stockerau West.
9: Und Wien?
10: Länger dauert es auf der A23 Richtung Vösendorf zwischen Hirstetten und dem Handelskill. Wir zählen auf eure Infos per WhatsApp an 0664 820 2000.
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13: Mit Corinna Schachner. Ein ÖBB-Zug ist gestern Abend wegen eines Oberleitungsschadens auf der Franz-Josefs-Bahn bei Hötzelsdorf-Geras auf offener Strecke stehen geblieben. 41 Menschen sind von der Feuerwehr über einen Steg aus dem Zug gerettet und mit Feuerwehrfahrzeugen zum nächsten Bahnhof gebracht worden. Die Strecke ist voraussichtlich bis Mittag unterbrochen. Ein Schienenersatzverkehr ist eingerichtet. Nach dem Mord an einer Pensionistin am Friedhof Baumgarten muss sich heute eine weitere 14-Jährige vor Gericht verantworten. Das Mädchen ist wegen Beitrags zum Mord angeklagt und soll die gleichaltrige Haupttäterin zuvor in ihren Mordgedanken bestärkt haben. Die Haupttäterin ist schon zu 8 Jahren Haft verurteilt worden. Sie kommt in eine Anstalt. Und in Wien sind zum Schulstart wieder School Nurses im Einsatz. Bis November sollen die 40 Pflegekräfte sich wieder um akute Beschwerden, chronische Erkrankungen und Gesundheitsvorsorge kümmern. Radio Arabella, neue Nachrichten wieder in einer halben Stunde.
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1: 9 Uhr und 41 Minuten. Morgen.
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1: Jetzt immer die Frage, wer ist das denn, den wir jetzt in der Leitung haben? Martina aus Wien, hi. Und gleich mal die Frage vorab, gehe ich richtig in der Annahme, dass du am Tag nach dem heiligen Leopold, also Mitte November, Geburtstag hast?
4: Wahrscheinlich habe ich es in den Daten angegeben, oder?
1: Nein, aber deine Telefonnummer ist, glaube ich, dein Geburtsdatum. Das heißt, ich weiß genau, wie alt du bist.
4: Ja, genau.
1: Ja, super jung, aber ein großer, langjähriger Disney-Fan.
4: Und von klein auf an.
5: Und du weißt ja wahrscheinlich, was jetzt kommt, nämlich eine kleine, gefinkelte Aufgabe. Du hörst einen Steckbrief mit drei Hinweisen und dann sollst du die richtige Disney-Figur erraten.
4: Ich hoffe, es ist die richtige.
5: Ja.
4: Bei den Prinzessinnen bin ich mehr die Cinderella, aber die gibt es halt noch nicht als Musical.
1: Noch nicht.
5: Noch nicht.
1: So. Suchen wir eine Prinzessin oder wen ganz anderen? Es kann alles sein aus dem Disney-Kosmos. Hier sind die Hinweise.
6: Er hat voll große Ohren. Mit denen kann er sogar durch die Luft fliegen.
7: Und er ist ein Tier.
1: Also bis zum zweiten Hinweis, er hat große Ohren und kann fliegen. Hätte es auch Sebastian Kurz sein können, aber das ist nett. Das ist ja ein Tier.
4: Ich glaube, ich habe schon eine Vermutung.
1: Ja, dann raus damit.
4: Dumbo?
8: Dumbo!
1: Jawohl, Dumbo!
4: Das war jetzt nicht so schwer.
1: Martina, viel Spaß mit den Tickets.
4: Danke.
1: Und ihr macht es genauso heute Nachmittag bei Pascal Sommer. Die nächste Spielrunde 16.40 Uhr. Bis dahin einfach anmelden.

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5: Im Studio Helene Feichtenhofer. Die EU-Kommission will heute strengere Regeln für Airbnb und Co. vorstellen. Bezahlbare Wohnungen sind in vielen Städten inzwischen Mangelware, vor allem in Touristen-Hotspots. Viele europäische Städte haben deswegen Kurzzeitvermietungen schon verboten oder eingeschränkt. Häufig klagen die Anbieter aber gegen diese Einschränkungen. Da will die EU den Kommunen nun helfen, indem sie diese Regeln für Ferienwohnungen für ganz Europa vereinheitlicht. Der Hitzesommer heuer hat einen deutlichen Gewinner, die Klimabranche. Die Nachfrage nach Klimageräten und Klimaanlagen war riesig. Bei den Technikbetrieben haben die Telefone quasi durchgeläutet. Und weil der Andrang so groß war, sind die Betriebe auch jetzt im Herbst noch gut beschäftigt. In Oslo gibt es heute das Staatsbegräbnis für den norwegischen König Harald. Der Trauerzug startet um 12 Uhr im Königlichen Schloss und geht in den Dom der Stadt, wo die Trauerfeier stattfindet. Zu der werden viele Königsfamilien und auch Staatsoberhäupter erwartet.
6: Es ist wieder richtig schön momentan, bei 23 Grad in Wels, 24 in St. Pölten und 27 in Wien. Ja, ihr Lieben, da tut sich heute aber noch was. Obwohl es so bis um die Mittagszeit noch auf um die 30 Grad drauf geht, steigt die Wahrscheinlichkeit für Gewitter und Regenschauer am Nachmittag Stunde um Stunde immer mehr an. Dazu kommt dann auch ein ordentlicher Wind und es wird definitiv kühler.
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6: Das Radio Arabella Verkehrsupdate ist das. Es ist kurz nach 10 Uhr und da schauen wir nach Wien, A23, Richtung Inselsdorf, zwischen Stadtlau und dem Handelskä. Da gibt's noch ein bisschen Stau, hier etwas mehr Zeit einplanen. Wir zählen auf eure Infos bei WhatsApp 0664 820 2000.
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6: Einen wunderschönen Mittwochvormittag wünsche ich. Elisa Kahner hier für euch. Möge es ein besonders guter Tag sein. Mögen all eure Pläne aufgehen. Und ja, falls der Tag vielleicht doch nicht so rennt, wie ihr euch das wünschen würdet, ich schicke euch positive Vibes. Und dann greife ich euch musikalisch ein bisschen unter die Arme. Erstmal etwas Chilliges. Das ist Chris Rea mit einem 80er.

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12: 10.31 Uhr haben wir's und da habe ich die besten Nachrichten überhaupt für euch. Es ist alles gut auf den Straßen. Wir zählen wie immer auf eure Infos per WhatsApp 0664 820 2000.
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14: Mit Corinna Schachner. Die Bundesregierung ist heute zum ersten Ministerrat nach der Sommerpause zusammengekommen. Auf der Tagesordnung stehen unter anderem das neue Klimagesetz mit dem Ziel der Klimaneutralität bis 2040 und die versprochenen Dürrehilfen für die Landwirtschaft. Nach dem Mord an einer Pensionistin am Wiener Friedhofen Baumgarten im Februar muss sich heute eine weitere 14-Jährige vor Gericht verantworten. Das Mädchen ist wegen Beitrags zum Mord angeklagt und soll die gleichaltrige Haupttäterin in ihren Mordgedanken bestärkt haben. Und in Linz dreht sich ab heute wieder alles um die Zukunft. Das Ars Electronica Festival startet. An mehr als 40 Schauplätzen in der Stadt geht's bis 13. September um künstliche Intelligenz, Technologie und die Frage, was Menschsein künftig bedeutet. Radio Arabella, neue Nachrichten wieder in einer halben Stunde.
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0: Radio Arabella hier am Mittwochvormittag mit schönstem Wetter. Also ja, zumindest noch. Heute Nachmittag kommt nämlich dann der Regen, Gewitter und Wind und ein definitiver Temperatursturz. Sabine, sag mal, wie geht's dir damit? Was machst du draus? Was steht bei dir heute an?
1: Heute ist Herbstdeko.
0: Ah.
1: Der Sommer ist leider vorbei. Ich war gestern noch letztes Mal in meinem Pool, habe mich verabschiedet von ihm. Nachdem heute der Herbstregen kommt, kann ich die Sommerdeko zu Hause weg und dann die Herbstdeko. Und sonst nichts Spannendes.
0: Vom Pool verabschiedet. Das klingt sehr dramatisch, aber irgendwie ist es auch ein bisschen dramatisch. Wobei, ja, wie gesagt, es ist ja auch dramatisch. Aber freust du dich auf den Herbst, sag mal?
1: Ja, also der Herbst ist, nach meinem Urlaub ist eben der Herbst. Denke ich, genieße meinen Urlaub im Sommer, das ist super bei 40 Grad, aber danach ist der Herbst da, den genieße ich. Ich finde den Herbst schön.
0: Ja.
1: Das Spazierengehen beim Laub und draußen, wenn das alles bunt ist, finde ich super. Und ja. Und dann kommt eben der Winter und mein Weihnachten. Also da wird noch stärker dekoriert. Da brauche ich dann 2,5 Stunden für die Deko. Und ja.
0: Oh wow, ich merke schon, du bist eine ziemliche Deko-Fee, höre ich daraus. Sabine, schick uns doch gerne ein Foto, wenn alles fertig ist. Und ja, vielen Dank fürs schmackhaft machen vom bevorstehenden Herbst.
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10: Im Studio Hannes Harp. Die Konsumentenschützer des VKI suchen heuer wieder die Konsumente des Jahres. 5 Produkte stehen für den Negativpreis zur Auswahl, die Konsumenten da heuer besonders aufgeregt haben. Da geht es um übergroße Verpackungen, aber auch um einen Kuchen, in dem überraschend Alkohol drin war. Abstimmen kann man bis zum 9. Oktober auf der Homepage des VKI. Die EU-Kommission will heute strengere Regeln für Airbnb und Co. vorstellen. Bezahlbare Wohnungen sind in vielen Städten inzwischen Mangelware, vor allem in Touristen-Hotspots. Viele europäische Städte haben deswegen Kurzzeitvermietungen schon verboten oder eingeschränkt. Häufig klagen die Anbieter aber gegen diese Einschränkungen. Da will die EU den Kommunen nun helfen, indem sie diese Regeln für Ferienwohnungen für ganz Europa vereinheitlicht. Europas Mobilfunkriesen sagen Elon Musk Starlink den Kampf an und wollen sich zu einem gemeinsamen Konsortium für Satellitenfunk zusammenschließen. Die EU will dafür Frequenzen reservieren. Satelliten in Erdnähe sollen bei diesem Netz quasi als fliegende Mobilfunkmasten dienen und so helfen, bisherige Funklöcher zu stopfen.
11: Das Wetter ist mal wieder tadellos. Momentan gibt es nichts zum Beschweren, aber in Oberösterreich, da spürt ihr es vielleicht schon. Da kommen nämlich ein paar Wolken von der Seite auf euch zu, so aus Deutschland und Salzburg circa. Noch messen wir 22 Grad in Vöcklabruck, 28 in Wien und 27 in Krems. Maximal geht es noch so auf um die 30 rauf. Danach kommt aber der Temperatursturz. Nachmittags regnet und stürmt es auch teilweise. Auch Gewitter können da mit dabei sein. Und der Herbst, der winkt schon mal so ein bisschen ums Eck.
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11: Kurz nach 11 und da ist nach wie vor alles gut auf den Straßen. Wir zählen auf eure Infos per WhatsApp 0664 820 2000.
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13: Es ist eine Minute vor 11.30 Uhr und ja, da ist

0: Nach wie vor alles gut auf den Straßen. Wir zählen auf eure Infos per WhatsApp 0664 820 2000.
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3: Mit Corinna Schachner. Die Bundesregierung ist heute zum ersten Ministerrat nach der Sommerpause zusammengekommen. Auf der Tagesordnung stehen unter anderem das neue Klimagesetz mit dem Ziel der Klimaneutralität bis 2040 und die versprochenen Dürrehilfen für die Landwirtschaft. Ein Zug der Franz-Josefs-Bahn ist gestern Abend wegen eines Oberleitungsschadens auf offener Strecke stehen geblieben. 41 Menschen sind von der Feuerwehr Horn evakuiert worden. Es gibt einen Schienenersatzverkehr. Und in Linz dreht sich ab heute wieder alles um die Zukunft. Das Ars Electronica Festival startet. An mehr als 40 Schauplätzen in der Stadt geht es bis 13. September um künstliche Intelligenz, Technologie und die Frage, was Menschsein künftig bedeutet. Radio Arabella, neue Nachrichten wieder in einer halben Stunde.
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Die Gallagher-Brüder. Im Sommer 2024 haben sie sich dann endlich wieder vertragen und ein Jahr später ging es dann auch schon auf große Oasis-Comeback-Tour. Die ist mittlerweile auch schon wieder abgespielt, aber jetzt gibt's nochmal ein extra Zuckerl, vor allem für diejenigen, die es nicht zur Tour geschafft haben. Ein Musikfilm kommt raus über die zwei Streithanseln. Don't Look Back in Anger, wie passend, so soll er heißen, und zeigt die zwei beim Vorbereiten für ihre Tour und alle Probleme, die währenddessen so aufgekommen sind. Ihr müsst allerdings flott sein, nur 5 Tage lang läuft der Film in ausgewählten Kinos, später gibt's ihn dann auf Disney Plus für euch zum Anschauen. Ja, also ich würde sagen, die Oasis Cash Cow, die wurde jetzt jahrelang gut gemolken. Ich bin gespannt, ob's das war oder ob in Zukunft nochmal was kommt von den zwei Brüdern.

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2: Im Studio Hannes Haab. Im Ministerrat hat die Regierung heute angekündigt, dass es ein Herbst mit Ergebnissen werden wird, weil viele Reformen wie beim Wehrdienst, der Sozialhilfe oder der Reformpartnerschaft am Tisch liegen. Auch die Dürrehilfen für die Bauern will die Regierung noch diesen Monat beschließen. Da soll es dann auch schon einen Gesetzesentwurf für das neue Klimagesetz geben. Die Konsumentenschützer des Vereins für Konsumenteninformation suchen heuer wieder die Konsumente des Jahres. 5 Produkte stehen für den Negativpreis zur Auswahl, die Konsumenten da heuer besonders aufgeregt haben. Da geht es um übergroße Verpackungen, aber auch um einen Kuchen, in dem überraschend Alkohol drin war. Abstimmen kann man bis zum 9. Oktober auf der Homepage des VKI. 240.000 Besucher sind bis gestern auf der deutschen Elektronikmesse IFA gewesen. Das Motto auf der Messe in Berlin war: Die Zukunft ist jetzt. Zu sehen waren die Highlights aus Robotik und neuen Geräten mit KI-Funktionen. Mehr als 1.900 Aussteller aus aller Welt sind auf der IFA vertreten gewesen, etwa 900 davon alleine aus China.
3: So schnell kann's gehen. In Oberösterreich seid ihr schon sehr gut eingepackt mit Wolken. Bei aktuell 23 Grad in Steyr und 28 in Wien und Baden. Und auch sonst geht der Himmel in den nächsten Stunden jetzt weiter zu. Und mit dem Wind kommt dann auch der Regen, teilweise auch Gewitter. Mancherorts bleibt's aber auch trocken. Wo genau, ist schwierig zu sagen. Morgen ist vor allem eins: grau und kühler mit maximal 20 Grad. Dazu kommen gelegentliche Regenwolken, ab und zu mal etwas Sonne. Sonnenschein und viel Wind, auch Gewitter können da wieder entstehen und die sind dann eher von der heftigen Sorte.
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3: Kurz nach 12 und auf den Straßen rollt alles tadellos dahin. Es ist alles gut. Wir zählen auf eure Infos per WhatsApp 0664 820 2000.
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3: Elisa Kahner hier. Ja, langsam bildet sich die Schlange an der Supermarktkasse vom Kebab-Standl des Vertrauens und beim Lieblingsmittagswirten. Zeit fürs Mittagsessen, Zeit für eine kleine Pause und auch Zeit für Musik natürlich. Matt Bianco läuft im Hintergrund, während ihr genüsslich schmaust. Das ist ein 80er. Mahlzeit.

Neil Tennant und Chris Lowe. Gemeinsam sind sie die Pet Shop Boys, so kennt ihr sie wahrscheinlich eher. Und das schon seit 1981, auch bis heute noch. It's a Sin. Jetzt für euch auf Radio Arabella.

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8: 12.30 Uhr und auf den Straßen läuft alles ohne Probleme. Wir zählen auf eure Infos per WhatsApp 0664 820 2000.
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10: Mit Corinna Schachner. Nach dem Mord an einer Pensionistin am Friedhof Baumgarten ist heute eine weitere 14-Jährige vor Gericht gestanden. Sie hat 3 Jahre teilbedingte Haft wegen Beitrags zum Mord bekommen. Eines davon wird unbedingt ausgesprochen. Das Urteil ist schon rechtskräftig. Das Mädchen muss außerdem eine Psychotherapie machen. Die Haupttäterin ist schon zu 8 Jahren Haft verurteilt worden. Sie kommt in eine Anstalt. Ein 12-jähriger Bub hat sich in Gmünd bei einem Sturz mit dem E-Scooter so schwer am Kopf verletzt, dass er noch vor Ort in Tiefschlaf versetzt worden ist. Der Notarzthubschrauber hat ihn ins AKH Linz geflogen. Der Bub war ohne Helm unterwegs. Und beim Wiener Westbahnhof soll ein neues Stadtviertel mit viel Grün entstehen. Rund 5 Hektar der 6 Hektar großen ÖBB-Fläche sollen Grün- und Freiflächen werden. Das soll auch das Mikroklima und die Aufenthaltsqualität verbessern. Radio Arabella, neue Nachrichten wieder in einer halben Stunde.
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0: Sie ist beliebt. Sie ist schlau, mutig und gelb-schwarz gestreift. Und es gibt sie jetzt schon einige Jährchen.
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0: Genau 50 Jahre ist es her, als dieses kleine fleißige Bienchen zum allerersten Mal durch unseren Fernseher gesummt ist.
3: Und diese Biene, die ich meine, nennt sich Maya. Kleine, dreckige, schlaue Biene Maya.
0: 50 Jahre auf den Tag, genau, erste Abenteuer von Maya, vom faulen Willi und Heuschrecke Flip. Für mittlerweile mehr als nur eine Generation war es eines der schönsten Dinge, am Samstagvormittag der kleinen Biene beim Abenteuerbestreiten zuzuschauen. Ja, und was hat sie uns über all die Jahre eigentlich beigebracht? Sei mutig, sei du selbst und sei neugierig über die Welt um dich herum. Vielen Dank, Biene Maya.
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16: Im Studio Hannes Haab.
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0: Sekunden, um ein Leben zu retten. Mit der Initiative unter dem Hashtag die richtige Adresse appellieren die Helfer vom Roten Kreuz und Feuerwehr zusammen mit dem Städte- und Gemeindebund an die Menschen, nämlich auf ihre Adresse- und Namensschilder zu achten, die oft schlecht beschriftet sind oder Hausnummern von Efeu überwuchert sind. Die Kampagne hat es bereits erfolgreich vor 3 Jahren regional in Tirol gegeben. Alle Hilfsorganisationen berichten, dass seitdem Adressen besser auffindbar sind. Im Ministerrat hat die Regierung heute angekündigt, dass es ein Herbst mit Ergebnissen werden wird, weil viele Reformen wie beim Wehrdienst, der Sozialhilfe oder der Reformpartnerschaft am Tisch liegen. Auch die Dürrehilfen für die Bauern will die Regierung noch diesen Monat beschließen. Da soll es dann auch schon einen Gesetzesentwurf für das neue Klimagesetz geben. Der Musikmarkt in der EU ist weiter gewachsen. Der Umsatz ist um über 5% auf 6 Milliarden Euro gestiegen. Streaming ist dabei weiter der wichtigste Wachstumsmotor und hat im Vorjahr rund 1/3 der Umsätze ausgemacht. Die Musikindustrie macht über 1/5 des weltweiten Geschäfts in der EU, zeigt heute der Bericht des Branchenverbands.
1: Erste Regenschauer nehmen Oberösterreich gerade ein. Da regnet es immer mehr jetzt mit aktueller 21 Grad in Linz, 28 in St. Pölten und 31 in Wien. Und die Regenwolken, die ziehen auch bald weiter in Richtung Wien. Nachmittags ist es dann verbreitet regnerisch und grau am Himmel. Und die Temperaturen, die sinken dann auch schon wieder. Morgen gehen sich dann schon nur mehr 20 bis 22 Grad aus. Und es ist sehr bewölkt, dazu gibt es auch Regen, aber auch mal den ein oder anderen Sonnenstrahl.
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1: Kurz nach 13 Uhr und es ist nach wie vor alles fein auf den Straßen. Es sind uns keine Probleme gemeldet worden. Wir zählen auf eure Infos per WhatsApp 0664 820 2000.
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0: Es gibt so Städte, da reicht eine Nacht dort und ihr werdet sie nie wieder vergessen. Bangkok ist definitiv eine davon. Das ist Murray Heat mit einem 80er auf Radio Arabella.
1: Bangkok.

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16: Es ist kurz vor 12:30 und ja, nach wie vor alles gut auf den Straßen. So gefällt mir das. Wir zählen auf eure Infos per WhatsApp 0664820200.
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0: Im Fall einer in Machtrenk nach sexuellem Missbrauch gestorbenen Frau gibt es einen weiteren Verdächtigen. Der Chatverlauf ihres Ehemanns legt nahe, dass er die 39-Jährige mehrfach betäubt und anderen Männern überlassen haben könnte, auch in der Nacht ihres Todes. Ein 12-jähriger Bub hat sich in Gmünd bei einem Sturz mit dem E-Scooter so schwer am Kopf verletzt, dass er noch vor Ort in Tiefschlaf versetzt worden ist. Der Notarzt-Hubschrauber hat ihn ins AKH Linz geflogen. Der Bub war ohne Helm unterwegs. Und beim Wiener Westbahnhof soll ein neues Stadtviertel mit viel Grün entstehen. Aus rund 5 Hektar ÖBB-Fläche sollen Grün- und Freiflächen werden. So wird das Mikroklima verbessert. Radio Arabella, neue Nachrichten wieder in einer halben Stunde.
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0: Natürlich Belle aus Die Schöne und das Biest und wir schicken euch zum Musical ins Raimund Theater, wenn ihr ein kleines, feines Rätsel lösen könnt. Die Martina zum Beispiel, die hat sich heute in der Früh im Musikmorgen schon Tickets geschnappt. Na, das Knopferl will irgendwie gerade nicht. Moment. Die Martina will nicht. Gut, die Martina hat sich jedenfalls heute in der Früh schon zwei Tickets geschnappt. Kann ich euch leider nicht vorspielen, funktioniert gerade nicht. Sie hat ein Quiz erraten, eine Disney-Figur. Dumbo war es in diesem Fall. Und sie selber hat gesagt, es war überhaupt nicht schwer. Also bitte, für einen Disney-Kenner ist das sowieso überhaupt kein Problem. Zum Quiz anmelden geht außerdem noch viel einfacher auf arabella.at. Und die nächste Runde, die gibt's schon heute Nachmittag.

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19: Im Studio Hannes Haab. Fördergeld für die Forschung soll stärker auf die heimische Industriestrategie abgestimmt werden. ÖVP-Wirtschaftsminister Hartmannsdorfer und Innovationsminister Hanke von der SPÖ haben dazu ein Agenturenleitbild präsentiert. Dazu gehört unter anderem der Fokus auf Schlüsseltechnologien bis 2035. Das große Ziel der Industriestrategie sei es, dass Österreich wieder unter die Top 10 der Industrieländer der Welt aufsteigt.

0: so die beiden Minister. Oft entscheiden Sekunden, um ein Leben zu retten. Mit der Initiative unter dem Hashtag die richtige Adresse appellieren die Helfer vom Roten Kreuz und Feuerwehr zusammen mit dem Städte- und Gemeindebund an die Menschen, nämlich auf ihre Adresse- und Namensschilder zu achten, die oft schlecht beschriftet sind oder Hausnummern von Efeu überwuchert sind. Die Kampagne hat es bereits erfolgreich vor 3 Jahren regional in Tirol gegeben. Alle Hilfsorganisationen berichten, dass seitdem Adressen besser auffindbar sind. Die EU verbietet dem Online-Buchungsportal Booking, den Mitbewerber eTravely zu übernehmen. Richterinnen und Richter des EU-Gerichts in Luxemburg haben die Entscheidung der EU-Kommission bestätigt, weil die Fusion den Wettbewerb behindern würde. eTravely gehört zu den wichtigsten Flugportalen in Europa. Booking prüft derzeit, gegen das Urteil vor dem Europäischen Gerichtshof vorzugehen.
1: Von Krems bis Wiener Neustadt in Richtung Osten gibt's jetzt noch Sonnenschein, aber da tut sich auch bald was. Momentan noch 21 Grad in Linz, 31 in Wien und 28 in St. Pölten. Nachmittags breiten sich die Wolken dann ganz aus, auch Regenschauer sind damit dabei und Gewitter können ebenfalls noch entstehen. Morgen ist die Sonne ein seltener Gast, meistens ist es bewölkt und auch regnerisch. Gewitter kann es auch wieder geben und es ist deutlich kühler mit maximal 20 bis 22 Grad.
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1: Kurz nach 14 Uhr, da gibt's was in Oberösterreich. A1 Richtung Salzburg. Da ist zwischen Leikirchen West und Regau im Baustellenbereich ein Unfall mit einem LKW passiert. Der Pannenstreifen und der erste Fahrstreifen ist deshalb gesperrt. Bitte aufpassen, es staut sich leicht. Wir zählen auf eure Infos per WhatsApp 0664 820 2000.
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1: Ja, wie schaut's denn eigentlich aus so mit der Herbststimmung? Das Wetter geht ja jetzt langsam in diese Richtung. Und bei mir zeigt das schon ein bisschen für Vorfreude auf die bunte Jahreszeit. Vor allem auf die Herbstmode. Coole Jacken, coole Stiefel. Habe ich auch jetzt schon ein paar gesehen, sogar bei 30 Grad. Ja, alles für die Fashion halt. Bei uns hier geben wir alles für die Musik. Das ist Trio, ein 80er.

Ciao e buona giornata. Ascoltando Radio Arabella. Das war italienisch und heißt Hallo, einen wunderschönen Tag. Ihr hört Radio Arabella. So ungefähr stelle ich mir das vor, würde er das sagen. Eros Ramazzotti.

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20: 14.30 Uhr haben wir's und da läuft auf den Straßen, nein, leider nicht alles gut. In Oberösterreich gibt es noch Probleme auf der A1 Richtung Salzburg. Zwischen Laakirchen-West und Regau im Baustellenbereich ist da ja ein Unfall mit einem LKW passiert. Nach wie vor ist hier der Pannenstreifen und auch der erste Fahrstreifen gesperrt. Bitte aufpassen und ein paar Minuten mehr einplanen. Wir zählen auf eure Infos per WhatsApp unter 0664 820 2000.
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21: 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Die Konsumentenschützer suchen wieder die Konsumente des Jahres.

0: 5 Produkte stehen für den Negativpreis zur Auswahl. Dabei geht es unter anderem um übergroße Verpackungen und einen Kuchen, in dem überraschend Alkohol drin ist. Abstimmen kann man noch bis 9. Oktober auf der Homepage des VKI. Der Zuckerkonzern Agrana übernimmt den niederösterreichischen Aromahersteller Esarom. Der Verkaufspreis rund 150 Millionen Euro. Agrana will damit sein Geschäft mit Aromen- und Getränkelösungen weiter ausbauen. Und der Hallstätter Gletscher hat in den vergangenen 20 Jahren die Hälfte seines Eises verloren. Die Eisfläche ist um etwa einen Quadratkilometer zurückgegangen. Für Umweltlandesrat Stefan Keineder zeigen die Messdaten eindrücklich, wie stark der Klimawandel den Dachstein verändert. Radio Arabella, neue Nachrichten wieder in einer halben Stunde.
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0: Radio Arabella hier am Nachmittag. Luisa Gold ist bei mir im Studio. Hallo Luisa.
1: Hallo.
0: Und du hast etwas im Netz entdeckt. Die Gerüchteküche brodelt mal wieder. Was hast du entdeckt?
1: Ja, obwohl es noch gut 5 Monate hin sind zur Super Bowl NFL Halftime Show, gibt es jetzt schon die ersten Gerüchte, wer da auftreten soll.
0: Oh.
1: Diese Show ist immer ein riesengroßes Spektakel. Man hört gefühlt immer nur das. Wer gewinnt, weiß keiner am Ende. Es geht eigentlich immer nur drauf, wer singt in der Pause, und nur die allergrößten Stars haben diese Ehre.
0: Ja.
1: Zum Beispiel, schon mal dabei war Lady Gaga, Madonna oder letztes Jahr der lateinamerikanische Rapper Bad Bunny.
0: Naja, kann ich mich noch gut erinnern. Ich schaue mir das auch jedes Jahr an. Für den Sport interessiere ich mich eher so mäßig, aber eben wie du sagst, die Halftime-Show ist immer ein absoluter Wahnsinn, auch zum Anschauen. Aber jetzt sag einmal, wer könnte denn heuer als Music Act mit dabei sein?
1: Ganz, ganz hoch im Kurs steht zum einen Dua Lipa.
0: Ja, ist schon mal sehr cool.
1: Und zum anderen Miley Cyrus, die kennt auch jeder.
0: Sehr cool, Frauenpower also, das fände ich nicht schlecht, wenn da mal so ein reines Frauenteam käme. Ich glaube, die zwei haben ja sogar schon mal einen Song miteinander aufgenommen, kann das sein?
1: Ja, das stimmt. Es wird also ganz gut passen, und den Song, den du meinst, das ist Prisoner.
0: Na bitte, dann können die das doch gleich gemeinsam performen. Also ich finde es gut, doch.
1: Ja.
0: Sehr gut, zwei Fans haben wir schon mal. Bisschen Zeit ist noch, wie gesagt. Wir sind gespannt, was wird.

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22: Im Studio Hannes Haab. Fördergeld für die Forschung soll stärker auf die heimische Industriestrategie abgestimmt werden. ÖVP-Wirtschaftsminister Hartmannsdorfer und Innovationsminister Hanke von der SPÖ haben dazu ein Agenturenleitbild präsentiert. Dazu gehört unter anderem der Fokus auf Schlüsseltechnologien bis 2035. Das große Ziel der Industriestrategie sei es, dass Österreich wieder unter die Top 10 der Industrieländer der Welt aufsteigt, so die beiden Minister. Oft entscheiden Sekunden, um ein Leben zu retten. Mit der Initiative unter dem Hashtag die richtige Adresse appellieren die Helfer vom Roten Kreuz und Feuerwehr zusammen mit dem Städte- und Gemeindebund an die Menschen, nämlich auf ihre Adresse- und Namensschilder zu achten, die oft schlecht beschriftet sind oder Hausnummern von Efeu überwuchert sind. Die Kampagne hat es bereits erfolgreich vor 3 Jahren regional in Tirol gegeben. Alle Hilfsorganisationen berichten, dass seitdem Adressen besser auffindbar sind. Die EU verbietet dem Online-Buchungsportal Booking, den Mitbewerber eTravely zu übernehmen. Richterinnen und Richter des EU-Gerichts in Luxemburg haben die Entscheidung der EU-Kommission bestätigt, weil die Fusion den Wettbewerb behindern würde. eTravely gehört zu den wichtigsten Flugportalen in Europa. Booking prüft derzeit gegen das Urteil vor dem Europäischen Gerichtshof.

0: vorzugehen.
1: Vom Westen her kommen jetzt dichte Wolken. Die aktuellen Temperaturen, ja, sehr zweigeteilt. Bei euch in Wels 21 Grad, hingegen in Wien noch 31. St. Pölten ist so die Mitte bei aktuell 26 Grad. Die Sonne macht heute schon früher Feierabend und wird von den Wolken abgelöst. In den nächsten Stunden breiten sich Gewitter und Regenschauer so richtig aus. Am Abend und in der Nacht ist es dann verbreitet nass. Im Osten bleibt es da eher trocken. Ab Mitternacht hört der Regen dann generell auf und wir bekommen um die 16 Grad. Der Donnerstagmorgen, genau das Gegenteil von heute, also nicht mehr sommerlich, sondern richtiges Herbstwetter. Keine Sonne, dichte Wolken, Regenschauer und nur mehr maximal 22 Grad.
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1: Um 2:02 und da starten wir in Oberösterreich. A1 Richtung Salzburg zwischen Lackirchen West und Regau. Im Baustellenbereich ist ein Unfall mit einem LKW passiert. Der Pannenstreifen und der erste Fahrstreifen sind hier gesperrt. Wien A23 Richtung Kagran zwischen Favoriten und Handelskehr aktuell 5 Kilometer Stau. Und noch einmal die A23 Richtung Intersdorf zwischen Stadlau und Knoten-Kaisermühlen steht ein defektes Fahrzeug. Hier ist aktuell der erste Fahrstreifen gesperrt. Wir zählen auf eure Infos per WhatsApp 0664 820 2000.
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Sachen einkaufen kann ja sehr intensiv sein. Die Suche nach dem Lineatenheft mit Korrekturrand. Und wo sind eigentlich diese besonderen Glitzerstifte? Wie wär's da vielleicht mit so einem kurzen Päuschen vom Schul-Shopping-Trip? Mit diesem entspannten 90er jetzt. UB40, Kingston Town auf Radio Rebella.

0: beim folgenden Kompliment von Tom Jones würde ich aufpassen, wem ihr das macht. Du bist meine Sexbombe. Das ist vielleicht beim Partner okay, beim Chef würde ich es eher nicht machen. Seinen Mega-90er gibt's gleich auf Radio Rabella.
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5: Um 3:30 Oberösterreich, A1 Richtung Salzburg, zwischen Lackirchen West und Regau hat's gekracht. Hier ist ein LKW-Unfall passiert. Gesperrt sind aktuell der Pannenstreifen und der erste Fahrstreifen. Es staut sich aktuell auf 6 Kilometer. Und Wien A23 Richtung Agran, zwischen Knoten Inzersdorf und Handelskehr aktuell Stau. Hier dauert's ungefähr eine halbe Stunde länger. Wir zählen auf eure Infos. 0664 820 2000.
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6: Mit Corinna Schachner. Nach dem Mord an einer Pensionistin am Wiener Friedhof Baumgarten ist heute eine weitere 14-Jährige vor Gericht gestanden. Sie hat 3 Jahre teilbedingte Haft wegen Beitrags zum Mord bekommen. Eines davon wird unbedingt ausgesprochen.

machen. Das Urteil ist schon rechtskräftig. Das Mädchen muss außerdem eine Psychotherapie machen. Die Haupttäterin ist schon zu 8 Jahren Haft verurteilt worden. Sie kommt in eine Anstalt. Der Zuckerkonzern Agrana wird den niederösterreichischen Aromaproduzent Esarom übernehmen. Der Deal hat einen Wert von rund 150 Millionen Euro. Damit will Agrana vor allem sein Geschäft mit Aromen- und Getränkelösungen ausbauen. Und Wiener Sozialorganisationen schlagen Alarm und fürchten weitere Kürzungen. Ein Bündnis aus 80 Einrichtungen fordert dringend Gespräche mit der Stadtregierung. Sie warnen, dass Einsparungen bei Behinderten-, Flüchtlings-, Kinder- und Wohnungslosenhilfe die Versorgung vieler Menschen gefährden. Radio Arabella, neue Nachrichten wieder in einer halben Stunde.

0: Arabella hier am Mittwochnachmittag mit Pascal Sommer und das ist eine der schwersten Fragen der Liebe. Wer soll den ersten Schritt machen? Also ihr habt jemanden gesehen, zum Beispiel jetzt beim Fortgehen und denkt euch, interessanter Mensch, würde ich gern kennenlernen. Und wer macht dann den ersten Schritt, Mann oder Frau? Weil wir sind ja rein theoretisch im 21. Jahrhundert angekommen, Gleichberechtigung. Da sollte man ja meinen, da darf auch gern was von beiden Seiten kommen. Aber wie seht ihr das?
1: Wenn ich es mir persönlich aussuchen dürfte und wenn es so Männer gibt wie mich, dann ist es, glaube ich, geschickter, wenn die Frau einmal sagt, hallo, schaust lieb aus, gehen wir auf einen Kaffee oder so.
2: Also ich finde schon, dass der Mann grundsätzlich einmal den ersten Schritt machen sollte. Und wenn es natürlich zu lang dauert, dann kann man das natürlich auch andersrum machen. Aber bei mir war es jetzt schon so, dass mir mein Freund zuerst gefragt hat.
3: Ja, schon eigentlich. Normalerweise, nicht? Was ich kennengelernt habe, habe ich zum Beispiel einen Freund vorgeschickt und habe gesagt, fragst du mal, ob es eine Freundin hat, nicht? Also man muss immer ein wenig vorsichtig sein, nicht?
4: Ich habe es durchschaut.
0: Ja, durchschauen tut man schnell, aber ich finde, das kann man trotzdem machen. Also einfach mal einen Freund vorschicken ist generell immer gescheiter. Der kann schon mal so vorfühlen, wie so die Energie ist, oder?

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14: Mit Hannes Harp. Ab sofort kann jeder von uns für den Negativpreis Konsumente des Jahres abstimmen. Die Konsumentenschützer des VKI suchen auch heuer wieder die größten Aufreger bei Produkten. Was die Menschen beim Einkaufen am meisten geärgert hat, erzählt uns Theresa Bauer vom VKI.
15: Das häufigste Ärgernis sind eigentlich diese Mogelpackungen, diese ganz klassischen Luftpackungen, wo man erst beim Aufmachen des Produkts merkt, wie wenig des Lebensmittels eigentlich enthalten ist und wie viel Luft und wie viel Verpackungsmaterial eigentlich quasi gekauft wurde. Also das ist der Klassiker und der Dauerbrenner gerade bei Süßwaren oder auch bei Knabberprodukten.
14: Zu den Aufregern gehört auch ein Kuchen im Schokoriegelformat, weil überraschend Alkohol drin war. Alle Infos über die 5 nominierten Produkte sowie Mitstimmen geht bis 9. Oktober auf vki.at/ente26. Wild zugegangen ist es in Deutschland heute im Bundestag bei der Generaldebatte zum Haushalt. Bundeskanzler Friedrich Merz und AfD-Chefin Alice Weidel haben sich einen Schlagabtausch geliefert. Weidel sieht nach der Wahl die schwarz-rote Koalition auch im Bund am Ende. Merz hat der Rechtspartei nach der Wahl in Sachsen-Anhalt vorgeworfen, destabilisieren zu wollen. Seine Rede haben AfD-Abgeordnete immer wieder unterbrochen. Die Bundestagspräsidentin hat daraufhin gedroht, die Parlamentarier rauszuwerfen. Serbiens Präsident Vučić hat das Parlament aufgelöst und eine vorgezogene Neuwahl angesetzt. Das Nachbarland Serbien wird demnach am 25. Oktober ein neues Parlament wählen. Vučić steht dabei als möglicher neuer Ministerpräsident zur Wahl. Mit der Neuwahl dürfte er versuchen, seine politische Macht zu erhalten, weil er nach 2 Perioden nicht erneut Präsident werden darf. Fans der Produkte von Apple dürften diesen Abend schon gespannt sein. Der US-Konzern will sein neuestes iPhone sowie erstmals ein

0: faltbares iPhone vorstellen. Gleichzeitig ist das Apple-Event auch die Premiere für den neuen Chef John Ternus, der den bisherigen CEO Tim Cook an der Spitze des Tech-Konzerns abgelöst hat.
1: Juhu, da wird dann wieder am Abend ein iPhone vorgestellt, ein neues, das um die 3000 Euro kostet. Nein, danke. Das ist das Wetter für diesen Mittwochnachmittag. Das war's jetzt eigentlich mit diesem großen Sommer, weil jetzt haben wir überall dichte Wolken und auch richtige Regenschauer ziehen auf. Freundlich ist es aktuell jetzt wirklich nur mehr ganz, ganz selten, zum Beispiel bei euch in Bruck an der Leiter oder Mistelbach. Da gibt es sogar noch blauen Himmel, aber die Wolkenfront und die Kaltfront, die zieht durch. Zum Beispiel jetzt sehe ich gerade am Regenradar von München her ziehen Richtung Innviertel ordentliche Regenschauer. Da kann es auch jetzt gerade schon recht heftig regnen, bei euch zum Beispiel in Kirchdorf an der Krems, aber auch zum Beispiel in Krems an der Donau. Da ist gerade Starkregen mit dabei. Auch am Abend und in der Nacht dann verbreitet nass. Im Osten bleibt es da eher noch trocken. Ab Mitternacht hört der Regen dann überall wieder auf und dazu gehen die Temperaturen runter auf bis zu 16 Grad. Der Donnerstagmorgen, genau das Gegenteil von heute. Wie schon gesagt, Sommer ist größtenteils jetzt vorbei. Wir bekommen morgen Herbstwetter, also keine Sonne, dichte Wolken, Regenschauer und nur mehr maximal 22 Grad.
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1: Um 4:04 Oberösterreich, A1 Richtung Salzburg, zwischen Lackirchen West und Regau hat es einen LKW-Unfall gegeben. Hier sind weiterhin Pannenstreifen und der erste Fahrstreifen gesperrt. Es gibt aktuell 6 Kilometer Stau. Außerdem gibt es Stop-and-Go am Weg nach Hause, Feierabendverkehr auf der A7 Richtung Knoten Linz zwischen der Hafenstraße und dem Franzosenhausweg, hier 8 Kilometer. In Wien gibt es eine Meldung von der A23, nämlich da gibt es Stau zwischen Knoten Intersdorf und Handelskei, aktuell hier 6 Kilometer, und Stop-and-Go auch in die Gegenrichtung Richtung Intersdorf zwischen Stadtlau und Handelskei. Wir zählen auf eure Infos per WhatsApp 0664 820 2000.
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1: Mit Pascal Sommer, und da stehe ich für euch jetzt in der Badehose im Studio. Weil bevor jetzt die Gewitter unterwegs sind, dachte ich mir noch am Vormittag, hey, ich gönne mir so eine der letzten Arschbomben in diesem Jahr, kurz vor der Sendung. Und wir machen jetzt auch, ehrlich gesagt, eine Arschbombe hinein in eure 80er, 90er Playlist. So, ach, erfrischend, oder? Gleich dabei Tracy Ullman, und das ist jetzt ein richtig lässiger Sound vom Gigi. La Passion.

Man at Work singen jetzt über ein Land, in dem jetzt gerade Frühling ist. Da geben wir uns temperaturtechnisch mit Australien jetzt so die Klinke in die Hand, weil die haben gerade um die 20 Grad und auch wir haben die nächsten Tage ja, so 20 Grad. Das sind eine halbe Stunde 80er, 90er nonstop. Man at Work mit Down Under. Jetzt auf Radio Rebella.

0: Radio Rabella an eurem Feierabend und sie hat die beste Stimme bei uns in der Playlist. Also immer wenn sie singt, dann haut's bei mir die Gänsehaut drauf. Tracy Chapman singt gleich für euch Talking About a Revolution um kurz nach 5:30.
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8: Um kurz nach 16:30 und da starten wir in Oberösterreich. A1 Richtung Salzburg zwischen Lackirchen West und Regau ist ein LKW-Unfall passiert. Hier sind weiterhin Pannenstreifen und der erste Fahrstreifen gesperrt. Hier gibt es aktuell noch 6 Kilometer Stau. A7 Richtung Knotenlinz zwischen der Hafenstraße und dem Franzosenhausweg gibt es den Feierabendverkehr. Hier aktuell 8 Kilometer Stau. Auch in die Gegenrichtung zwickt es etwas. Es gibt Stop and Go Richtung Freistadt zwischen der Wiener Straße und der Industriezeile. Generell in diesem Gebiet kann es ordentlich gerade scheppern und auch Starkregen ist mit dabei. Deshalb bitte langsamer fahren. Zum Beispiel auf der A1 Richtung Salzburg zwischen Asten St. Florian und Traun, aber auch zum Beispiel in die Gegenrichtung und generell auf der A7 in der kompletten Länge. Hier bitte etwas langsamer fahren. Weiter geht's nach Wien. Hier staut es aktuell auf der A23 Richtung Kagran zwischen Knoten Inzersdorf und Handelskei. Und auch in die Gegenrichtung gibt es aktuell Stau auf der A23 Richtung Inzersdorf zwischen Stadtlau und Handelskei. Und dann gibt es noch Stop and Go gerade auf der A4 stadteinwärts zwischen der Wiener und der niederösterreichischen Landesgrenze und dem Knoten.

0: gezählt auf eure Infos 0664 820 2000.
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3: Mit Corinna Schachner. Weil er seiner Ehefrau in Wien-Donaustadt 13 Messerstiche versetzt hat, ist ein 46-jähriger Familienvater wegen Mordversuchs zu 12 Jahren Haft verurteilt worden. Der Afghane hatte seine Frau aus Eifersucht von hinten attackiert und dabei schwer verletzt. Das Urteil ist noch nicht rechtskräftig. Beim Zahnarzt schreckt viele offenbar nicht der Bohrer, sondern die Rechnung. 4 von 10 Österreichern haben laut einer neuen Studie schon einmal auf eine Zahnbehandlung verzichtet, weil sie ihnen zu teuer war. Und Europas Mobilfunkriesen wollen Elon Musk Starlink mit einem gemeinsamen Satellitennetz Konkurrenz machen. Die EU will dafür Frequenzen reservieren. Satelliten in niedriger Erdumlaufbahn sollen künftig direkt mit Handys kommunizieren und so Funklöcher schließen. Radio Arabella, neue Nachrichten wieder in einer halben Stunde.
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0: Einen schönen Nachmittag, Pascal Sommer, für euch im Studio. Und jetzt gleich schicke ich euch wieder ins Raimundtheater. 2 Tickets gewinnt ihr für dieses coole Musical. Und es ist wirklich super einfach. Alles, was ihr tun müsst, bitte erraten, welchen Disney-Charakter wir jetzt gleich wieder suchen. Ihr bekommt 3 Hinweise von unseren Arabella-Kids. Also, nach 3 Songs nonstop spielen wir darum.
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0: Das ist Arabella am Mittwochnachmittag mit Pascal Sommer. Und jetzt holt ihr euch Tickets.
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0: Und online angemeldet hast du dich, Alexandra aus Wien. Alexandra, wie verbringst du deinen Nachmittag? Wie läuft's bei dir?
3: Ich bin in der Arbeit.
0: Du bist in der Arbeit. Das heißt, du hast es leider heute nicht geschafft, noch ganz kurz die Sonne zu genießen, bevor es gegen Abend schürer wird.
3: Nein, leider gar nicht.
0: Macht nichts, aber ich habe eine gute Nachricht des Tages. Du könntest rein theoretisch 2 Tickets für Die Schöne und das Biest gewinnen.
3: Ja, super.
0: Das ist doch besser, oder? Das ist doch gut.
3: Ja.
0: Jetzt machen wir das mal so. Die Radio Arabella Kids haben ja 3 Hinweise auf den heutigen Disney-Charakter. Und diese 3 Hinweise hören wir uns mal gemeinsam an, okay?
3: Ja, okay.
0: Dann gut zuhören.
3: Ja.
4: Er ist ein Junge. Er wächst im Dschungel auf. Seine Freunde sind ein Bär und ein schwarzer Panther.
0: Okay, Alexander, das heißt, er ist ein Junge.
3: Ich weiß es.
0: Ach so, na dann. Sollen wir es ein bisschen spannend machen oder magst du es schon gleich sagen?
3: Ich glaube, ich kann es schon sagen, ja?
0: Na dann schieß los.
3: Das Dschungelbuch, der Mowgli.
0: Du sagst der Mowgli?
3: Nicht?
0: Du. Warum?
3: Naja, mit dem Panther und dem Dschungel aufwachsen, das kann nur der Mowgli sein.
0: Und dass er Bub ist?
3: Okay. Ja, genau.
0: Okay, dann loggen wir mal gemeinsam den Mowgli ein, oder?
3: Ja.
0: Und wir schauen ganz kurz, was die Radio Arabella Kids dazu sagen. Wir lösen auf.
5: Mowgli aus das Dschungelbuch.
0: Gratuliere! Sehr sauber gemacht, Alexandra. Natürlich ist es der Mowgli. Du gewinnst 2 Tickets für Die Schöne und das Biest.
3: Super, das freut mich. Vielen Dank.
0: Wen nimmst du mit, wenn ich fragen darf? Weißt du schon oder noch nicht?
3: Meinen Mann.
0: Und wer ist da Die Schöne und wer ist das Biest?
3: Naja, keiner.
0: Du natürlich Die Schöne und der Mann ist das Biest, oder? Hey.
3: Ja.
0: Okay, hoffentlich hört er das jetzt gerade nicht.
3: Nein, davon.
0: Alexandra, ich wünsche dir einen schönen Nachmittag noch und bis dann.
3: Danke. Baba,
0: ciao. Ja, und jetzt seid ihr dran. Meldet euch online an auf arabella.at. Nächste Spielrunde gibt es morgen wieder im Mehr Musik morgen bei Hanna und Christian.

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13: Mit Hannes Harp. Trotz aller Versuche, die Stimmung im Land zu drehen, steckt die Regierung in einem Umfragetief. In einer fiktiven Kanzlerumfrage liegt Kanzler Stocker weit abgeschlagen hinter FPÖ-Chef Kickl. Wie die Regierung bei den Menschen wieder beliebter werden will, dazu sagt SPÖ-Chef und Vizekanzler Andreas Babler.
14: Ich glaube, es ist notwendig, seriös zu arbeiten. Wir haben genug Baustellen übernommen, als wir in die Regierung gegangen sind. Und gleichzeitig, glaube ich, habe ich sehr klar Stellung genommen, was immer an Gerüchten bei mir, bei uns auftaucht, was Vorsitz oder irgendwas diskutiert. Ich glaube, da war ich sehr klar und wir arbeiten jetzt in dieser Regierung an Lösungen für die großen Aufgabenstellungen.
13: Ein Ausweg ist es, Ergebnisse zu liefern, die die Menschen auch spüren. Solche Ergebnisse will die Regierung mit Wehrdienstreform, Dürrehilfen und Sozialhilfereform auch liefern, sagt Bundeskanzler Stocker heute. Ab sofort kann jeder von uns für den Negativpreis Konsumente des Jahres abstimmen. Die Konsumentenschützer des VKI suchen auch heuer wieder die größten Aufreger bei Produkten. Dazu gehören übergroße Verpackungen bei gleichzeitig weniger Inhalt, sowie auch ein Kuchen im Schokoriegelformat, weil überraschend Alkohol drin war. Alle Infos über die 5 nominierten Produkte sowie Mitstimmen geht bis 9. Oktober auf vki.at/ente26. Die EU-Kommission will heute strengere Regeln für Airbnb und Co. vorstellen. Bezahlbare Wohnungen sind in vielen Städten inzwischen Mangelware, vor allem in Touristen-Hotspots. Viele europäische Städte haben deswegen Kurzzeitvermietungen schon verboten oder eingeschränkt. Häufig klagen die Anbieter aber gegen diese Einschränkungen. Da will die EU den Kommunen nun helfen, indem sie diese Regeln für Ferienwohnungen für ganz Europa vereinheitlicht. Norwegen hat heute Abschied vom verstorbenen König Harald V. genommen. Tausende Gäste haben sich in der Hauptstadt Oslo versammelt. Der Trauerzug hat 1,2 Kilometer durch die Innenstadt geführt. Darunter Gäste aus aller Welt. Aus Österreich war Bundesratspräsidentin Christine Schwarz-Fuchs in Vertretung für Bundespräsident van der Bellen dabei. Fast 3000 Polizisten und 3500 Soldaten haben für die Sicherheit der Trauerfeier gesorgt.
15: Das Wetter für diesen Mittwochnachmittag mittlerweile komplett geändert. Wir haben ja eigentlich recht sommerlich da in diesen Tagen gestartet. Mittlerweile frischer und es ist flächendeckend dicht bewölkt. Ordentliche Regenschauer sind da unterwegs im Raum Wien zum Beispiel. Jetzt auch schon mal ein ordentlicher Regenguss runtergekommen. Aber auch im nördlichen Niederösterreich bei Horn kann es gleich so richtig regnen. Und auch von München kommt jetzt Richtung Innviertel, auch Richtung Salzkammer gut, so eine richtige Regenwand daher. Da kann es auch aktuell noch mit Starkregen dabei sein. Auch Sturmböen und Blitz und Donner sind möglich. Am Abend und in der Nacht ist es dann auch weiter verbreitet.

0: bleibt nass, im Osten bleibt es da aber eher noch trocken. Ab Mitternacht hört der Regen dann überall auf und die Temperaturen gehen runter auf bis zu 16 Grad. Der Donnerstagmorgen ist dann genau das Gegenteil von heute. Also wir haben ja eigentlich ein schönes Sommerwetter gehabt. Ab morgen gibt es dann wirklich offiziell den Herbst. Weniger Sonne, dichte Wolken, Regenschauer und nur mehr maximal, bitte festhalten, 22 Grad.
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0: Um 3:05 Oberösterreich. A1 Richtung Salzburg zwischen Lackirchen West und Regau beschäftigt uns weiterhin der LKW-Unfall. Hier sind weiterhin Pannenstreifen und der erste Fahrstreifen gesperrt. A7 Richtung Knoten Linz zwischen der Muldenstraße und der Salzburger Straße im Baustellenbereich ist ein Unfall passiert. Hier ist aktuell der erste Fahrstreifen gesperrt. Noch einmal die A7 Richtung Freistadt zwischen der Salzburger Straße und der Muldenstraße, also in die Gegenrichtung, auch ein Unfall mit mehreren Fahrzeugen, hier aktuell der zweite Fahrstreifen gesperrt. Generell, weil es jetzt gerade etwas stärker regnet, bitte langsamer fahren. Das gilt unter anderem für die A1 Richtung Salzburg zwischen Asten St. Florian und Traun, aber auch in Niederösterreich gerade ordentlicher Regen, zum Beispiel auf der A1 bei der Landesgrenze Niederösterreich-Oberösterreich. Weiter geht's nach Wien, A23 Richtung Agran zwischen Knoten Inzersdorf und Handelskeek gibt es aktuell 6 Kilometer Stau. Auch in die Gegenrichtung ziemlich mühsam Richtung Inzersdorf. Hier haben wir aktuell zwischen Hirstetten und Handelskeek 4 Kilometer. Und dann gibt es noch Stop and Go auf der A4 stadteinwärts zwischen der Wien-Niederösterreich-Landesgrenze und dem Knoten Pratter. Wir zählen auf eure Infos per WhatsApp 0664 820 2000.
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0: Huhu.
1: Ihr seid mittendrin in einer halben Stunde 80er, 90er Lieblingssongs nonstop. Und das ist schon der nächste hier. Das sind die Bee Gees mit You Win Again. 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

0: Das ist der mittlerweile verregnete Mittwoch-Feierabend auf. Ja, da darf der Sound auch ein bisschen ruhiger sein, oder? Und etwas entspannter. Gleich Jessica aus den 90ern mit How Will I Know hört ihr um kurz nach 5:30.
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13: Um Punkt genau 17:30 und da starten wir in Oberösterreich. A7 Richtung Knoten Linz zwischen der Hafenstraße und dem Knoten Linz, aktuell 6 Kilometer Stau. Niederösterreich A21 Richtung Vösendorf zwischen Brunn am Gebirge und dem Knoten Vösendorf. Im Baustellenbereich ist ein Unfall mit einem LKW passiert. Hier ist aktuell der erste Fahrstreifen gesperrt. A1 Richtung St. Pölten zwischen Amstetten West und Amstetten Ost ist gerade reinkommen. Ein schwerer Unfall passiert. Die Autobahn ist in diesem Bereich komplett gesperrt. Wenn es möglich ist, dann bitte ausweichen. Weiter geht's nach Wien. Hier staut aktuell auf der A23 Richtung Kagran zwischen Knoten Inzersdorf und Handelskei. Aber auch in die Gegenrichtung, also Richtung Inzersdorf zwischen Stadlau und dem Knoten Prattern. Und dann noch die A4 stadteinwärts zwischen der Wien-Niederösterreich-Landesgrenze und dem Knoten Prater zwickt's auch noch etwas. Wir zählen auf eure Infos per WhatsApp 0664 820 2000.
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15: Mit Corinna Schachner. Weil er seiner Ehefrau in Wien-Donaustadt 13 Messerstiche versetzt hat, ist ein 46-jähriger Familienvater wegen Mordversuchs zu 12 Jahren Haft verurteilt worden. Der Afghane hatte seine Frau aus Eifersucht von hinten attackiert und dabei schwer verletzt. Das Urteil ist noch nicht rechtskräftig. Beim Zahnarzt schreckt viele offenbar nicht der Bohrer, sondern die Rechnung. 4 von 10 Österreichern haben laut einer neuen Studie schon einmal auf eine Zahnbehandlung verzichtet, weil sie ihnen zu teuer war. Und Europas Mobilfunkriesen wollen Elon Musk Starlink mit einem gemeinsamen Satellitennetz Konkurrenz machen. Die EU will dafür Frequenzen reservieren. Satelliten in niedriger Erdumlaufbahn sollen künftig direkt mit Handys kommunizieren und so Funklöcher schließen. Radio Arabella, neue Nachrichten wieder in einer halben Stunde.
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0: Radio Ravella bei euch im Ohr am Mittwochfeierabend. Und jetzt ist nur Falsches richtig dran. In dieser Woche mit den Kandidaten, die relativ jung sind.
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2: Alexander aus Horn, du hast mir gerade gesagt, du machst gerne Handball. Wie kann ich mir das vorstellen? Spielst du da oft? Oder warum ist Handball so cool? Wie ist das?
3: Also ich spiele Handball schon seitdem ich 8 Jahre alt bin. Und wir haben 3-mal in der Woche Training. Und wir fahren von Niederösterreich bis zur Steiermark alles ab.
2: Na servus, dann freut es mich, dass du jetzt kurz einen Zwischenstopp gemacht hast, bei einer Falsch ist richtig. 30 Sekunden lang jede Frage falsch beantworten, ab jetzt. Was ist kleiner, ein Meer oder ein Teich?
3: Meer.
2: Welche Frucht steckt im Namen Apfelkuchen?
3: Kuchen.
2: Was ist kälter, Eis oder kochendes Wasser?
3: Kochendes Wasser.
2: Ist eine Banane A ein Obst oder B ein Werkzeug?
3: Ein Werkzeug.
2: Was ist schwerer, 1 Kilo Federn oder 1 Kilo Eisen?
3: Also 1 Kilo Federn.
2: Und eine Frage noch, wie heißt das Musical, Der Glöckner von Notre?
3: Mandarine.
2: Wäre auch interessant. Alles falsch, Gratulation.
3: Danke.
0: Und eine neue Runde Nur Falsch ist richtig gibt's auch morgen wieder im Mehr Musik morgen um 7.40 Uhr.
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8: Mit Hannes Harp. Schlechte Umfragewerte belasten die Dreierkoalition. Während die Regierung im Umfragetief steckt, sind die Freiheitlichen dagegen bei den Menschen so beliebt wie noch nie und schaffen es in letzten Umfragen auf fast 40%. NEOS-Chefin und Außenministerin Beate Meindl-Reisinger dazu heute beim Ministerrat.
9: Und jetzt gibt es die, die gerne Mauern bauen und glauben, dass sie damit die Welt von außen aussperren können und dass es dann wieder besser wird. Eine gute Vergangenheit, wie wir sie mal hatten. Ich glaube das nicht. Ich glaube, der einzige Weg ist, mit offenem Visier und mit Klarheit in die Zukunft zu schauen und die Herausforderungen anzunehmen und auch als das zu begreifen, was sie sind, nämlich Möglichkeiten zur Gestaltung.
8: Bei den Streitthemen von Bundesstaatsanwaltschaft bis Zukunftsdepot soll es noch im Herbst Lösungen geben. Auch bei den Dürrehilfen samt erstem Entwurf eines Klimagesetzes will die Regierung noch in diesem Monat liefern. Bild zugegangen ist es in Deutschland heute im Bundestag bei der Generaldebatte zum Haushalt. Bundeskanzler Friedrich Merz und AfD-Chefin Alice Weidel haben sich einen Schlagabtausch geliefert. Weidel sieht nach der Wahl die schwarz-rote Koalition auch im Bund am Ende. Merz hat der Rechtspartei nach der Wahl in Sachsen-Anhalt vorgeworfen, destabilisieren zu wollen. Seine Rede haben AfD-Abgeordnete immer wieder unterbrochen. Die Bundestagspräsidentin hat daraufhin gedroht, die Parlamentarier rauszuwerfen. 12 Jahre Haft heute das Urteil für einen Mann in Wien, weil er seine Ehefrau Anfang Mai mit 13 Messerstichen verletzt hat. Die Frau hat den Angriff überlebt. Der 46-jährige aus Afghanistan stammende Mann akzeptiert heute das Urteil und entschuldigt sich bei seiner Familie. Er soll zum Tatzeitpunkt 1,5 Promille Alkoholintus gehabt haben, zeigt ein Gutachten. Der Musikmarkt in der EU ist weiter gewachsen. Der Umsatz ist um über 5% auf 6 Milliarden Euro gestiegen. Streaming ist dabei weiter der wichtigste Wachstumsmotor und hat im Vorjahr rund ein Drittel der Umsätze ausgemacht. Die Musikindustrie macht über ein Fünftel des weltweiten Geschäfts in der EU, zeigt heute der Bericht des Branchenverbands.
10: Richtig herbstlich ist das Wetter jetzt an diesem Mittwochabend. Wir haben einige Wolken, viele Wolken eigentlich, und dazu auch richtige Regenschauer, richtige heftige Regenschauer, die da unterwegs sind. Aktuell zum Beispiel im Großraum Linz, da kann es ordentlich regnen. Der Osten Österreichs, da auch Regenschauer möglich, aber nicht so extrem wie bei euch in Oberösterreich. Temperaturen dazu, ja, mittlerweile recht frisch. In Linz nur mehr 20 Grad, Horn 21 und Wien gerade noch am wärmsten mit 23 Grad. In der Nacht ist es dann verbreitet noch weiterhin nass. Im Osten bleibt es auch da weiterhin dann trocken. Ab Mitternacht hört dann der Regen überall auf und es kühlt ab auf um die 16 Grad. Der Donnerstagmorgen dann richtig herbstlich, wenig Sonne, dichte Wolken, Regenschauer und nur mehr maximal 22 Grad.
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10: Um 6:03 und da starten wir in Oberösterreich. A7 Richtung Knoten Linz zwischen der Wiener Straße und dem Knoten Linz aktuell 6 Kilometer Stau noch. Niederösterreich, A1 Richtung St. Pölten zwischen Amstetten West und Amstetten Ost. Unfall mit mehreren Fahrzeugen, hier aktuell auch mehrere Fahrstreifen gesperrt. Weiter geht's noch nach Wien, hier noch die A23 Richtung Agran zwischen Knoten Inzersdorf und Handelskei. Da gibt's aktuell noch Stop and Go, genauso wie in die Gegenrichtung, also Richtung Inzersdorf zwischen Stadlau und dem Knoten Prater. Es staut außerdem auf der A4 stadteinwärts zwischen der Wien-Niederösterreich

0: Österreich-Landesgrenze und dem Knoten Prater sowie auf der A22 Richtung stadteinwärts zwischen Kaisermühlen und dem Knoten Kaisermühlen. Wir zählen auf eure Infos per WhatsApp 0664 820 2000.
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0: Mit Pascal Sommer. In den Niederlanden gibt es jetzt ein riesiges Erdnussbutterkunstwerk. Habe ich da gerade einen Artikel gelesen. Ausgestellt ist das Ganze in einem Museum. Ich muss ehrlich sagen, da kriege ich dann auch gleich Gusto auf so einen Museumsbesuch, wenn Erdnussbutter dabei ist. Witzigerweise gab es da aber auch sogar schon einen Schleckvorfall. Das bedeutet, ein Besucher hat anscheinend schon das Kunstwerk angeschleckt. Warum nicht? Also, falls ihr auch Hunger habt, dann bitte nicht ab mit euch ins Museum und verspeist bitte die einzelnen Kunstwerke, sondern macht euch endlich mal was Schönes zum Essen. Und ich begleite euch währenddessen mit feinstem 80er, 90er Sound.
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0: Ihr verbringt gemeinsam den Abend mit Radio Rabella. Freut mich sehr. Und jetzt klingt unsere Playlist irgendwie ganz kurz ganz anders.
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0: Damit ihr super entspannt seid an diesem Abend, geht's da wirklich gefühlt in den ersten Gang runter. Richtig coole Nummer. 1999 erschienen Red Hot Chili Peppers, Scar Tissue You. Und diese Nummer gibt's jetzt nicht im Original, sondern in einer absolut coolen Chill-Out-Version. Klingt irgendwie perfekt wie so eine coole Chill-Out-Bar am Strand zum Beispiel. Also zurücklehnen, vielleicht noch einen schönen Drink in der Hand und dazu jetzt dieser lässige Sound von Tomio.

0: es geliebt habe, diese Nummer auf SingStar zu singen. Da habe ich immer die meisten Punkte bekommen. Das ist Radio Rabella Afterwork gleich mit feinstem Synthesizer-Sound von Depeche Mode. Enjoy the Silence gibt's um kurz nach 6:30.
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16: Um kurz nach 6:30 Oberösterreich, A7 Richtung Knoten Linz, zwischen der Wiener Straße und dem Franzosenhausweg aktuell noch 4 Kilometer Stau. Weiter geht's nach Niederösterreich, A1 Richtung St. Pölten, zwischen Amstetten West und Amstetten Ost. Unfall mit mehreren Fahrzeugen. Hier sind weiterhin mehrere Fahrstreifen auch gesperrt. In Wien staut's noch auf der A23 Richtung Kagran, zwischen Favoriten und Handelskei. Noch in die Gegenrichtung, also Richtung Inzersdorf, zwischen Gürtellandstraße Hauptstraße und Knoten Inzersdorf. Wir zählen auf eure Infos per WhatsApp 0664 820 2000.
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17: Mit Corinna Schachner. Weil er seiner Ehefrau in Wien-Donaustadt 13 Messerstiche versetzt hat, ist ein 46-jähriger Familienvater wegen Mordversuchs zu 12 Jahren Haft verurteilt worden. Der Mann hatte seine Frau im Streit mit einem Taschenmesser attackiert und dabei schwer verletzt. Sie hat dank schneller medizinischer Hilfe überlebt. Das Urteil ist noch nicht rechtskräftig. Wiener Sozialorganisationen schlagen Alarm und fürchten weitere Kürzungen. Ein Bündnis aus 80 Einrichtungen fordert dringend Gespräche mit der Stadtregierung. Sie warnen, dass Einsparungen bei Behinderten-, Flüchtlings-, Kinder- und Wohnungslosenhilfe die Versorgung vieler Menschen gefährden. Und in Wiener Neustadt wird die Innenstadt ab morgen wieder zur Feiermeile. Beim bunten Stadtfest gibt's 3 Tage lang Musik von Klassik bis Pop und Party. Dazu kommen Kinderprogramm, Kunsthandwerk, Straßenmusik und zahlreiche Aktionen. Erwartet werden tausende Besucher. Radio Arabella, neue Nachrichten wieder in einer halben Stunde.
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0: Sie ist schlau, mutig und gelb-schwarz gestreift und hat jetzt schon ein paar Jährchen am Buckel.
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0: Genau 50 Jahre ist es her, als diese kleine fleißige Biene zum ersten Mal durch unser Fernseher gesummt ist, nämlich sie hier.
3: Und diese Biene, die ich meine, nennt sich Maya. Kleine, freche, schlaue Biene Maya.
0: Ja, 50 Jahre auf den Tag genau. Abenteuer von Maya, vom Fawn Willy und danach natürlich auch die Heuschrecke. Flip. Für mittlerweile mehr als nur eine Generation war es einer der schönsten Dinge, wirklich am Samstagvormittag der kleinen Maya beim Abenteuer bestreiten zuzuschauen. Was hat sie uns eigentlich so beigebracht? Überlegen wir mal gemeinsam. Naja, sei mutig, sei du selbst und sei neugierig. Und ich meine, das ist doch eine tolle Message. Also, in diesem Sinne, alles Gute Maya und vielen Dank für alles.
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6: Im Studio Hannes Haab. Um Menschenleben zu retten, entscheidet oft jede Sekunde, die die Helfer am Weg zum Einsatzort brauchen. Damit das ohne Verzögerungen passiert, haben Rotes Kreuz, Feuerwehr zusammen mit der Post und dem Städte- und Gemeindebund die Initiative Hashtag die richtige Adresse präsentiert. Adress- und Namensschilder sind nämlich oft schlecht beschriftet oder Hausnummern von Efeu überwuchert. Die Kampagne hat es bereits erfolgreich vor 3 Jahren regional in Tirol gegeben. Schlechte Umfragewerte belasten die Dreierkoalition. Während die Regierung im Umfragetief steckt, sind die Freiheitlichen dagegen bei den Menschen so beliebt wie noch nie und schaffen es in letzten Umfragen auf fast 40%. Die Regierung will liefern, heißt es heute nach dem Ministerrat. Bei den Streitthemen von Bundesstaatsanwaltschaft bis Zukunftsdepot soll es noch im Herbst Lösungen geben. Auch die Dürrehilfen will die Regierung noch in diesem Monat beschließen. Gleichzeitig soll auch ein Entwurf eines Klimagesetzes am Tisch liegen. Die EU plant strengere Regeln gegen Airbnb und Co., weil bezahlbare Wohnungen in vielen Städten inzwischen Mangelware geworden sind, vor allem in Touristen-Hotspots. Viele europäische Städte haben deswegen Kurzzeitvermietungen schon verboten oder eingeschränkt. Häufig klagen die Anbieter aber gegen diese Einschränkungen. Da will die EU den Kommunen nun helfen, indem sie diese Regeln für Ferienwohnungen für ganz Europa vereinheitlicht.
7: Die Wolken sind dicht und der Regen, der zieht jetzt weiter. Am Regenradar sieht man so richtig so. Im Westen von Oberösterreich, bei euch im Innviertel und Salzkammergut, wird jetzt immer wieder mehr trocken. So im Osten Oberösterreichs, Grenzgebiet zu Niederösterreich, da ist jetzt dieses Regenband unterwegs. Da kann es zum Beispiel im Raum Amstetten, Weidhofen an der Ips, aber auch Zwettl so richtig heftig regnen in den nächsten Minuten. Da vielleicht auch, wenn ihr unterwegs seid mit dem Auto, etwas langsamer fahren. Der Regen, der wandert dann weiter Richtung Wien und auch in Richtung Osten von Niederösterreich. Das bedeutet, da kann es am Abend auch immer wieder regnen. Erst ab Mitternacht hört der Regen dann immer mehr auf. Dazu kühlt es ab auf bis zu 16 Grad. Schauen wir uns den Donnerstagmorgen an. Das ist genau das Gegenteil von den letzten Tagen. Das heißt, Sommer macht jetzt mal Pause oder vielleicht auch generell schon beendet, das wissen wir noch nicht. Wir bekommen wenig Sonne, dichte Wolken, Regenschauer, also so ein richtiges Herbstwetter. Und auch die Temperaturen morgen definitiv um einiges frischer, maximal 22 Grad.
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7: Um 7:02 Niederösterreich A1 Richtung St. Pölten zwischen Losdorf und St. Pölten Süd Unfall. Mehrere Fahrstreifen hier weiterhin gesperrt. Und in Wien staut es noch auf der 23 Richtung Agram zwischen Knoten Intersdorf und Handelskee. Wir zählen auf eure Infos per WhatsApp 0664 820 2000.
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7: Mit Pascal Sommer und da schicke ich euch jetzt eine richtige Powernummer in den Spätdienst. Ein 90er mit richtig viel Wumms. Wet, wet, wet. 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Ich freue mich, dass ihr mit mir diesen Abend verbringt.

Radio Rabella Afterwork mit Pascal Sommer für euch im Studio. Und das ist eine große Überraschung, gerade rausgekommen, die Nachrichtenmeldung. Eigentlich sollte ja der Baulöwe Richard Lugner einen eigenen Park in Wien bekommen. Das wäre doch eine tolle Sache eigentlich. Der Wiener Gemeinderat meint jetzt aber, nein, er soll doch kein

0: bekommen. Er hat großen Respekt vor dem Lebenswerk von Lugner, aber Richard Lugner soll zu Lebzeiten anscheinend zu kontroversiell sein. Und das finde ich eigentlich schade, weil Richard Lugner trotzdem einer der bekanntesten Österreicher war und das hätte er sich eigentlich schon rein theoretisch verdient, oder?
1: Ja, es ist natürlich ein Jammer, aber was soll ich tun?
0: Ja, stimmt eh.

0: Das ist der leicht herbstliche Mittwochabend auf Radio Rabella, gleich mit richtig coolem 80er Sound von Nick Kershaw. The Riddle gibt's für euch um kurz nach halb acht.
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10: Um 7:45 und da läuft alles paletti auf den Straßen, keine Störungen gemeldet. Wir zählen auf eure Infos per WhatsApp 0664 820 2000. Kommt gut an.
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0: Radio Arabella After Work bei euch im Ohr. Und wir alle kennen und lieben diesen großen 80er. Oh, tainted love. Tainted love. Soft Cell mit Tainted Love gibt's jetzt aber in einer ganz besonderen Version.
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0: Weil die normale Version abspielen, das können alle Radiosender, ist jetzt aber bei Radio Arabella gelandet. Ganz besonders gibt es jetzt die Live-Version von Soft Cell Tainted Love. Ist quasi so, als wärt ihr gerade beim Live-Konzert von ihnen. Mit der vollen Stimmung dazu. Richtig lässig.

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3: Im Studio Hannes Haab. Europa ist von der Energiewende noch weit entfernt, das kritisiert heute der EU-Rechnungshof in seinem Bericht zum Repower-EU-Programm der Kommission. Demnach haben die EU-Staaten bisher nur ein Fünftel der nötigen Investitionen von gut 300 Milliarden Euro locker gemacht. Zudem kritisiert der Rechnungshof, dass bei allen Mitgliedstaaten klare Zielvorgaben fehlen, um von fossiler Energie wie Öl und Gas auch aus Russland loszukommen. Die EU-Kommission verspricht der spanischen Nordafrika-Exklave Ceuta rund 115 Millionen Euro Nothilfe. Gleichzeitig hat die EU weitere Hilfe von der EU-Grenzschutzagentur Frontex und Europol zugesichert. Spanien hat die EU um Hilfe gebeten, nachdem Ceuta Ende Juli von Zehntausenden Menschen nach Falschinfos gestürmt wurde. Der Hitzesommer heuer hat einen deutlichen Gewinner, die Klimaanlagenbranche. Die Nachfrage nach Klimageräten und Klimaanlagen war riesig. Bei den Technikbetrieben haben die Telefone quasi durchgeläutert. Und weil der Andrang so groß war, sind die Betriebe auch bis in den Herbst hinein gut beschäftigt.
4: Das Wetter für diesen Mittwochabend. Es regnet weiter und es ist richtig grauslich draußen. Aber ich finde, das gehört auch mal dazu. Nach so viel Sonne und warmen Temperaturen darf es auch mal so richtig schön herbstlich sein, so ein gemütlicher herbstlicher Abend. Die Regenschauer können aber auch heftiger ausfallen. Zum Beispiel jetzt gerade im Raum St. Pölten. Da haben wir den Hotspot, da kann es ja ordentlich runterwascheln. Falls ihr da mit dem Auto unterwegs seid, bitte vorsichtig sein. Am späteren Abend und in der Nacht wird es dann langsam weniger mit den Regenschauern. So ab Mitternacht bleibt es dann trocken und es kühlt ab auf 16 Grad. Der Donnerstagmorgen dann genau das Gegenteil von heute. Das bedeutet, wir bekommen keine Sonne mehr, dichte Wolken, Regenschauer und es gehen sich dann auch nur mit maximal 22 Grad aus.
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4: Um 20.02 Uhr und da schauen wir nach Niederösterreich, A1 Richtung Wien. Zwischen Knoten St. Pölten und Böheimkirchen ist ein Unfall passiert. Hier ist aktuell der dritte Fahrstreifen gesperrt. Wir zählen auf eure Infos per WhatsApp 0664 820 2000.
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11: Im Studio Hannes Haab. Europa ist von der Energiewende noch weit entfernt, das kritisiert heute der EU-Rechnungshof in seinem Bericht zum Repower-EU-Programm der Kommission. Demnach

0: Die EU-Staaten bisher nur ein Fünftel der nötigen Investitionen von gut 300 Milliarden Euro locker gemacht. Zudem kritisiert der Rechnungshof, dass bei allen Mitgliedstaaten klare Zielvorgaben fehlen, um von fossiler Energie wie Öl und Gas auch aus Russland loszukommen. Die EU-Kommission verspricht der spanischen Nordafrika-Exklave Ceuta rund 115 Millionen Euro Nothilfe. Gleichzeitig hat die EU weitere Hilfe von der EU-Grenzschutzagentur Frontex und Europol zugesichert. Spanien hat die EU um Hilfe gebeten, nachdem Ceuta Ende Juli von Zehntausenden Menschen nach Falschinfos gestürmt wurde. Der Hitzesommer heuer hat einen deutlichen Gewinner, die Klimaanlagenbranche. Die Nachfrage nach Klimageräten und Klimaanlagen war riesig. Bei den Technikbetrieben haben die Telefone quasi durchgeläutert. Und weil der Andrang so groß war, sind die Betriebe auch bis in den Herbst hinein gut beschäftigt.
1: Das ist Radio Rebell mit dem Wetterupdate für diesen Mittwochabend. Ja, und da ist der Herbst jetzt so richtig da. Die Regenschauer ziehen durch dichte Wolken und es ist richtig frisch. In der Nacht kühlt es runter auf bis zu 16 Grad. Ab der zweiten Nachthälfte, so ab Mitternacht, hört der Regen dann aber langsam auf und es sollte trockener bleiben. Der Donnerstagmorgen dann auch richtig herbstlich wieder. Das bedeutet, wir bekommen nur wenig Sonne, dichte Wolken, auch immer wieder Regenschauer. Und auch Temperaturen, die bewegen sich nochmal maximal um die 21 bis 22 Grad.
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8: Das ist Radio Rebella mit dem Wetterupdate für diesen Mittwochabend. Ja, und da ist der Herbst jetzt so richtig da. Die Regenschauer ziehen durch dichte Wolken und es ist richtig frisch. In der Nacht kühlt es runter auf bis zu 16 Grad. Ab der zweiten Nachthälfte, so ab Mitternacht, hört der Regen dann aber langsam auf und es sollte trockener bleiben. Der Donnerstagmorgen dann auch richtig herbstlich wieder. Das bedeutet, wir bekommen nur wenig Sonne, dichte Wolken, auch immer wieder Regenschauer. Und auch Temperaturen, die bewegen sich nochmal maximal um die 21 bis 22 Grad.
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